0: Karlsruhe trennten sich 2:2, genauso wie Bielefeld und St. Pauli. Bei der Basketball-Heim-WM hat das deutsche Nationalteam der Frauen einen schlechten Start erwischt. Zum Auftakt gab es in Berlin eine 53:83 Niederlage gegen Mitfavorit Spanien. Heute geht es dann gegen Japan.
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2: Ich bin Hendrik Daum. Nach mehreren Sabotageaktionen gegen die Stromversorgung in Deutschland hat die Polizei das Fahrzeug des 48-jährigen Tatverdächtigen gefunden. Es stand in einem Wald in der Nähe von Düren in Nordrhein-Westfalen. NRW-Innenminister Reul sagte, der Mann sei jetzt vermutlich zu Fuß unterwegs, werde aber nicht weit kommen. Der Tatverdächtige soll Bekennerschreiben zu den Anschlägen verfasst haben. Als Motiv gab er an, die fossile Energiegewinnung sei ein Verbrechen, das großes Leid nach sich ziehe. CSU-Chef Söder hält daran fest, für die Nachfolge des Bundespräsidenten eine Frau zu nominieren. In der Rheinischen Post warnt Söder CDU und SPD davor, kurz vor der Entscheidung von dieser Grundsatzfestlegung abzurücken. Söder wörtlich: Was wäre das denn für ein Signal? Als mögliche Kandidatin für das Amt des Staatsoberhaupts nennt Söder erneut Ilse Aigner, die mit ihrer Bürgernähe nach seiner Ansicht dem Eindruck eines abgehobenen Establishments entgegenwirken könnte. Gleichzeitig betont Söder, dass eine Entscheidung darüber möglichst bald nach den Wahlen im Osten fallen müsse. Die US-Vermittler Witkoff und Kushner kommen morgen am Sonntag in die ukrainische Hauptstadt Kiew. Das haben der ukrainische Präsident Zelensky und auch US-Präsident Trump bestätigt. Die beiden Abgesandten wollen zuvor in Moskau mit Kreml-Chef Putin sprechen. Witkoff und Kushner sind in der Trump-Regierung für die Bemühungen um ein Ende des russischen Angriffskriegs gegen die Ukraine zuständig. In den vergangenen Monaten lagen die Gespräche allerdings auf Eis. In der Fußball-Bundesliga feiert Stuttgart einen Heimsieg. Der VfB hat am Abend mit 4:1 gegen Köln gewonnen. In der zweiten Liga gab es zweimal Unentschieden. Hannover und Karlsruhe trennten sich 2:2, genauso wie Bielefeld und St. Pauli. Bei der Basketball-Heim-WM hat das deutsche Nationalteam der Frauen einen schlechten Start erwischt. Zum Auftakt gab es in Berlin eine 53:83 Niederlage gegen Mitfavorit Spanien. Heute geht es dann gegen Japan.
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2: Ich bin Hendrik Daum. Nach dem Sabotageversuch auf ein Umspannwerk in Dormagen in Nordrhein-Westfalen und den Anschlägen im Süden Brandenburgs und in der Nähe von Köln fahndet die Polizei nach einem Verdächtigen. NRW-Innenminister Reul teilte mit, die Polizei habe dessen LKW sichergestellt und in seiner Wohnung sei Material für Sprengstoff gefunden worden. Der Mann sei jetzt zu Fuß auf der Flucht. Sein Name steht unter zwei Bekennerschreiben, die die Ermittler für echt halten. Reul sagte, nach aktuellem Stand müsse von Klimaextremismus ausgegangen werden. Private Firmen in Bayern sollen bald selbst Drohnen abwehren dürfen. Das hat Ministerpräsident Söder als Reaktion auf die zunehmenden Sabotageaktionen angekündigt. Und nach dem Brandanschlag auf eine Baustelle in München sitzen inzwischen zwei Verdächtige mit bulgarischer Staatsbürgerschaft in U-Haft. Sie sollen Brandsätze aus einem Auto geworfen haben. Die US-Vermittler Witkoff und Kushner kommen morgen am Sonntag in die ukrainische Hauptstadt Kiew. Das haben der ukrainische Präsident Zelensky und auch US-Präsident Trump bestätigt. Die beiden Abgesandten wollen zuvor in Moskau mit Kreml-Chef Putin sprechen. Witkoff und Kushner sind in der Trump-Regierung für die Bemühungen um ein Ende des russischen Angriffskriegs gegen die Ukraine zuständig. In der Fußball-Bundesliga feiert Stuttgart einen Heimsieg. Der VfB hat am Abend mit 4:1 gegen Köln gewonnen. In der zweiten Liga gab es zweimal Unentschieden. Hannover und Karlsruhe trennten sich 2:2, genauso wie Bielefeld und St. Pauli.
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2: Ich bin Hendrik Daum. Nach dem Sabotageversuch auf ein Umspannwerk in Dormagen in Nordrhein-Westfalen und den Anschlägen im Süden Brandenburgs und in der Nähe von Köln fahndet die Polizei nach einem Verdächtigen. NRW-Innenminister Reul teilte mit, die Polizei habe dessen LKW sichergestellt und in seiner Wohnung sei Material für Sprengstoff gefunden worden. Der Mann sei jetzt zu Fuß auf der Flucht. Sein Name steht unter zwei Bekennerschreiben, die die Ermittler für echt halten. Reul sagte, nach aktuellem Stand müsse von Klimaextremismus ausgegangen werden. Private Firmen in Bayern sollen bald selbst Drohnen abwehren dürfen. Das hat Ministerpräsident Söder als Reaktion auf die zunehmenden Sabotageaktionen angekündigt. Und nach dem Brandanschlag auf eine Baustelle in München sitzen inzwischen zwei Verdächtige mit bulgarischer Staatsbürgerschaft in U-Haft. Sie sollen Brandsätze aus einem Auto geworfen haben. Die US-Vermittler Witkoff und Kushner kommen morgen am Sonntag in die ukrainische Hauptstadt Kiew. Das haben der ukrainische Präsident Zelensky und auch US-Präsident Trump bestätigt. Die beiden Abgesandten wollen zuvor in Moskau mit Kreml-Chef Putin sprechen. Witkoff und Kushner sind in der Trump-Regierung für die Bemühungen um ein Ende des russischen Angriffskriegs gegen die Ukraine zuständig. In der Fußball-Bundesliga feiert Stuttgart einen Heimsieg. Der VfB hat am Abend mit 4:1 gegen Köln gewonnen. In der zweiten Liga gab es zweimal Unentschieden. Hannover und Karlsruhe trennten sich 2:2, genauso wie Bielefeld und St. Pauli.
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2: Ich bin Hendrik Daum. Die Polizei fahndet weiter mit Hochdruck nach einem 48-Jährigen, der Sabotage am deutschen Stromnetz verübt haben soll. In seiner Wohnung in Gevelsberg in Nordrhein-Westfalen wurde Sprengstoff gefunden. Bekennerschreiben mit eindeutigem Täterwissen gingen bei mehreren Medien ein. Bundesinnenminister Dobrindt spricht von Klimaterrorismus eines Einzeltäters. In den Schreiben wird Stromerzeugung aus fossilen Brennstoffen als Verbrechen bezeichnet. Die Vorfälle konzentrieren sich auf Nordrhein-Westfalen, Brandenburg und Sachsen. Ganz Deutschland blickt gespannt nach Sachsen-Anhalt, das morgen einen neuen Landtag wählt. Heute wird der Wahlkampf beendet. In letzten Umfragen liegt die AfD weiterhin deutlich vor der CDU. Aktuell regiert in Sachsen-Anhalt eine Koalition aus CDU, SPD und FDP. Das Bündnis wird aber allen Befragungen zufolge seine Mehrheit verlieren. David Riemer berichtet.
3: Bekommt Deutschland die erste AfD-geführte Landesregierung oder läuft es auf eine Minderheitsregierung unter Führung der CDU hinaus? Die AfD setzt auf eine absolute Mehrheit. Laut letzter Umfragen wird es dazu aber nicht reichen. Bei einer Minderheitsregierung wäre die CDU unter Umständen für Mehrheiten im künftigen Landtag auch auf die Stimmen der Linken angewiesen. Die Suche nach einer neuen Landesregierung wird wohl sehr schwierig werden.
2: CSU-Chef Söder hält daran fest, für die Nachfolge des Bundespräsidenten eine Frau zu nominieren. In der Rheinischen Post warnt Söder CDU und SPD davor, kurz vor der Entscheidung von dieser Grundsatzfestlegung abzurücken. Söder wörtlich, was wäre das denn für ein Signal? Als mögliche Kandidatin für das Amt des Staatsoberhaupts nennt Söder erneut Ilse Aigner. Sie könne, so Söder, mit ihrer Bürgernähe dem Eindruck eines abgehobenen Establishments entgegenwirken. In der Fußball-Bundesliga hat Stuttgart sein Heimspiel gegen Köln souverän für sich entschieden. Die Schwaben siegten am Abend mit 4:1. In der zweiten Liga sind die beiden Freitagsspiele unentschieden ausgegangen. Hannover und Karlsruhe trennten sich 2:2. Und auch die Partie Bielefeld gegen St. Pauli endete 2:2.
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2: Ich bin Hendrik Daum. Die Polizei fahndet weiter mit Hochdruck nach einem 48-Jährigen, der Sabotage am deutschen Stromnetz verübt haben soll. In seiner Wohnung in Gevelsberg in Nordrhein-Westfalen wurde Sprengstoff gefunden. Bekennerschreiben mit eindeutigem Täterwissen gingen bei mehreren Medien ein. Bundesinnenminister Dobrindt spricht von Klimaterrorismus eines Einzeltäters. In den Schreiben wird Stromerzeugung aus fossilen Brennstoffen als Verbrechen bezeichnet. Die Vorfälle konzentrieren sich auf Nordrhein-Westfalen, Brandenburg und Sachsen. Ganz Deutschland blickt gespannt nach Sachsen-Anhalt, das morgen einen neuen Landtag wählt. Heute wird der Wahlkampf beendet. In letzten Umfragen liegt die AfD weiterhin deutlich vor der CDU. Aktuell regiert in Sachsen-Anhalt eine Koalition aus CDU, SPD und FDP. Das Bündnis wird aber allen Befragungen zufolge seine Mehrheit verlieren. David Riemer berichtet.
3: Bekommt Deutschland die erste AfD-geführte Landesregierung oder läuft es auf eine Minderheitsregierung unter Führung der CDU hinaus? Die AfD setzt auf eine absolute Mehrheit. Laut letzter Umfragen wird es dazu aber nicht reichen. Bei einer Minderheitsregierung wäre die CDU unter Umständen für Mehrheiten im künftigen Landtag auch auf die Stimmen der Linken angewiesen. Die Suche nach einer neuen Landesregierung wird wohl sehr schwierig werden.
2: CSU-Chef Söder hält daran fest, für die Nachfolge des Bundespräsidenten eine Frau zu nominieren. In der Rheinischen Post warnt Söder CDU und SPD davor, kurz vor der Entscheidung von dieser Grundsatzfestlegung abzurücken. Söder wörtlich, was wäre das denn für ein Signal? Als mögliche Kandidatin für das Amt des Staatsoberhaupts nennt Söder erneut Ilse Aigner. Sie könne, so Söder, mit ihrer Bürgernähe dem Eindruck eines abgehobenen Establishments entgegenwirken. In der Fußball-Bundesliga hat Stuttgart sein Heimspiel gegen Köln souverän für sich entschieden. Die Schwaben siegten am Abend mit 4:1. In der zweiten Liga sind die beiden Freitagsspiele unentschieden ausgegangen. Hannover und Karlsruhe trennten sich 2:2. Und auch die Partie Bielefeld gegen St. Pauli endete 2:2.
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2: Ich bin Hendrik Daum. Einen schönen guten Morgen. Nach dem Sabotageversuch auf ein Umspannwerk in Dormagen in Nordrhein-Westfalen und den Anschlägen im Süden Brandenburgs und in der Nähe von Köln fahndet die Polizei weiter nach einem Verdächtigen. NRW-Innenminister Reul teilte mit, die Polizei habe dessen LKW sichergestellt und in seiner Wohnung sei Material für Sprengstoff gefunden worden. Der Mann sei jetzt zu Fuß auf der Flucht. Sein Name steht unter zwei Bekennerschreiben, die Ermittler für echt halten. Reul sagte, nach aktuellem Stand müsse von Klimaextremismus ausgegangen werden. Bayerns Ministerpräsident und CSU-Chef Söder wirbt für pragmatische Lösungen nach der anstehenden Landtagswahl in Sachsen-Anhalt. CDU-Ministerpräsident Schulze könne auch ohne klassische Mehrheit eine gute und konstruktive Regierung bilden, sagte Söder der Rheinischen Post. Möglicherweise brauche es dazu Tolerierungen durch Parteien, mit denen man normalerweise hadere. Söder spielt hier auf eine mögliche Zusammenarbeit der CDU mit den Linken an. In der Europäischen Union schlummern in ausgedienten Haushaltsgeräten und alter Unterhaltungselektronik ungenutzte Rohstoffwerte von mehr als 65 Milliarden Euro. Diana Kramer mit den Einzelheiten.
3: Schätzungsweise 700 Millionen nicht mehr genutzte Smartphones verstauben allein in Schubladen, nur hier in Europa. Und darin enthalten sind laut Experten rund 50.000 Tonnen wichtige Rohstoffe wie Kupfer, Aluminium, Lithium, Kobalt oder seltene Erden. Was bei der Produktion von Neugeräten Unmengen an Geld verschlingt, bleibt oft ungenutzt, sobald die ausgedient haben. Die Studienautoren sehen als Lösung mehr Reparatur statt Neukauf und die Wiederverwendung von Elektronikmodulen oder auch Motoren, zum Beispiel bei Waschmaschinen.
2: In der Fußball-Bundesliga feiert Stuttgart einen souveränen Heimsieg. Der VfB hat am Abend mit 4:1 gegen Köln gewonnen. In der zweiten Liga gab es zweimal Unentschieden. Hannover und Karlsruhe trennten sich 2:2, genauso wie Bielefeld und St. Pauli.
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2: Ich bin Hendrik Daum. Einen schönen guten Morgen. Nach dem Sabotageversuch auf ein Umspannwerk in Dormagen in Nordrhein-Westfalen und den Anschlägen im Süden Brandenburgs und in der Nähe von Köln fahndet die Polizei weiter nach einem Verdächtigen. NRW-Innenminister Reul teilte mit, die Polizei habe dessen LKW sichergestellt und in seiner Wohnung sei Material für Sprengstoff gefunden worden. Der Mann sei jetzt zu Fuß auf der Flucht. Sein Name steht unter zwei Bekennerschreiben, die Ermittler für echt halten. Reul sagte, nach aktuellem Stand müsse von Klimaextremismus ausgegangen werden. Bayerns Ministerpräsident und CSU-Chef Söder wirbt für pragmatische Lösungen nach der anstehenden Landtagswahl in Sachsen-Anhalt. CDU-Ministerpräsident Schulze könne auch ohne klassische Mehrheit eine gute und konstruktive Regierung bilden, sagte Söder der Rheinischen Post. Möglicherweise brauche es dazu Tolerierungen durch Parteien, mit denen man normalerweise hadere. Söder spielt hier auf eine mögliche Zusammenarbeit der CDU mit den Linken an. In der Europäischen Union schlummern in ausgedienten Haushaltsgeräten und alter Unterhaltungselektronik ungenutzte Rohstoffwerte von mehr als 65 Milliarden Euro. Diana Kramer mit den Einzelheiten.
3: Schätzungsweise 700 Millionen nicht mehr genutzte Smartphones verstauben allein in Schubladen, nur hier in Europa. Und darin enthalten sind laut Experten rund 50.000 Tonnen wichtige Rohstoffe wie Kupfer, Aluminium, Lithium, Kobalt oder seltene Erden. Was bei der Produktion von Neugeräten Unmengen an Geld verschlingt, bleibt oft ungenutzt, sobald die ausgedient haben. Die Studienautoren sehen als Lösung mehr Reparatur statt Neukauf und die Wiederverwendung von Elektronikmodulen oder auch Motoren, zum Beispiel bei Waschmaschinen.
2: In der Fußball-Bundesliga feiert Stuttgart einen souveränen Heimsieg. Der VfB hat am Abend mit 4:1 gegen Köln gewonnen. In der zweiten Liga gab es zweimal Unentschieden. Hannover und Karlsruhe trennten sich 2:2, genauso wie Bielefeld und St. Pauli.
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2: Ich bin Joshua Heise. Guten Morgen. Die Polizei fahndet weiter mit Hochdruck nach einem 48-Jährigen, der Sabotageakte am deutschen Stromnetz verübt haben soll. In seiner Wohnung in Gevelsberg in Nordrhein-Westfalen wurde Sprengstoff gefunden. Bundesinnenminister Dobrindt spricht von Klimaterrorismus eines Einzeltäters. In zwei Bekennerschreiben bezeichnet der Tatverdächtige Stromerzeugung aus fossilen Brennstoffen als Verbrechen. Morgen wählt Sachsen-Anhalt einen neuen Landtag und die AfD liegt weiter deutlich vor der CDU. Zudem sieht es ganz danach aus, als ob die aktuelle Koalition aus CDU, SPD und FDP ihre Mehrheit verlieren wird. David Riemer berichtet.
3: Bekommt Deutschland die erste AfD-geführte Landesregierung oder läuft es auf eine Minderheitsregierung unter Führung der CDU hinaus? Die AfD setzt auf eine absolute Mehrheit. Laut letzter Umfragen wird es dazu aber nicht reichen. Bei einer Minderheitsregierung wäre die CDU unter Umständen für Mehrheiten im künftigen Landtag auch auf die Stimmen der Linken angewiesen. Die Suche nach einer neuen Landesregierung wird wohl sehr schwierig werden.
2: Die Europäische Union will Airbnb und andere Kurzzeitvermieter in die Schranken weisen. Laut einem entsprechenden Gesetzentwurf sollen Kommunen etwa eine Obergrenze von Ferienwohnungen festlegen dürfen. Hintergrund sind die Wohnungsnot und explodierende Mietpreise, vor allem in Großstädten und Touristengebieten. Paris, Barcelona und Venedig sind bereits selbstständig gegen Airbnb vorgegangen. In der Fußball-Bundesliga hat Stuttgart sein Heimspiel gegen Köln souverän für sich entschieden. Die Schwaben siegten am Abend mit 4:1. In der zweiten Liga sind die beiden Freitagsspiele unentschieden ausgegangen. Hannover und Karlsruhe trennten sich 2:2 und auch die Partie Bielefeld gegen St. Pauli endete 2:2.
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0: Hier ist die Radio Galaxy Morning Show und Leute, ich hätte da ein neues Trendgetränk für euch. Ein Getränk für den Sommer, für das ihr nur zwei Zutaten braucht. Sprite und Schwarztee. Ja, klingt erstmal ziemlich wild, die Kombi. Ist aber gerade total angesagt auf TikTok und Instagram. Das Ganze nennt sich Hong Kong Iced Tea. Dazu hängt ihr einfach zwei Schwarzteebeutel direkt in eine Flasche Sprite und stellt das Ganze für ungefähr eine Stunde in den Kühlschrank. Der Tee zieht in die Limo, die Kohlensäure bleibt drin und fertig ist der Drink. Dann noch ordentlich Eis und einen Spritzer, frische Zitrone dazu und ihr habt eine Mischung aus süß, herb und richtig schön spritzig. Und genau dieser Kontrast, der scheint gerade ziemlich gut anzukommen. Millionenfach wird der Drink auf Social Media nachgemacht. Für die letzten warmen Sommertage könnt ihr das definitiv mal ausprobieren. Und ganz ehrlich, im Gegensatz zu so manch anderem TikTok-Trend klingt das ja auch mal richtig lecker.
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0: Guten Morgen, Max hier für euch. Leute, ich bin schon ein bisschen schockiert, muss ich sagen.
1: Ladies and Gentlemen, can we have a strong applause for Jörg and Steven?
0: Oh.
1: Alle! We are ready, you are ready.
0: Also, ich kann es immer noch nicht fassen. 3 Wochen hat Dippi Cluburlaub gemacht.
2: Und zwar so, wie du gehört hast.
0: Also das ist doch peinlich.
2: Es macht einfach Spaß, man lernt Menschen kennen, man bleibt aktiv und klebt nicht so wie du nur auf seinem Handtuch auf der Liege kleben.
0: Ja, aber man will sich doch auch entspannen im Urlaub, Dippi. Also was willst du denn mit einem Cluburlaub und mit Wassergymnastik um 8 Uhr? Gut, das machst du nicht. Aber hier Schaumparty um 8 Uhr.
2: Schaumparty. Ja, Schaumparty mittags, Poolgame auch immer mittags. Und ganz ehrlich, wenn ich Tristesse haben will, dann bleibe ich hier, dann gehe ich zum Chef ins Büro. Also von daher kann man doch einmal ein paar Wochen im Leben dann auch Spaß haben im Urlaub.
0: Also ich finde, das geht gar nicht. Was ist eure Meinung dazu? Cluburlaub, top oder flop? Jan hat sich bei uns gemeldet.
3: Ja, einerseits 7 Tage volles Programm und ständig die Beschallung, nur noch Party drumherum, immer die Aquagymnastik mitnehmen. Ja. Nee, keine Lust. Aber 7 Tage nur am Strand liegen, dafür bin ich einfach nicht gemacht.
0: Also so ein Zwischending muss es dann sein, ne? Also einmal am Tag so eine Party oder sowas und dann
2: ich musste mich zwischendrin ja auch immer ein bisschen ausruhen und außerdem muss man zwischendrin ja auch mal dann zur Bar die Kohlehydrate ein bisschen wieder aufladen.
0: Ja, außerdem hat sich Sandra auch noch bei uns gemeldet.
4: Also ich bin auch der Mensch, der im Urlaub Ruhe braucht. Ich brauche auch keine neuen Leute kennenlernen. Ich muss unbedingt mit jemandem reden und Freundschaft schließen. Ich will einfach entspannen, meinen Liegestuhl haben, allein spazieren gehen am Strand oder mit einer Freundin, aber auf keinen Fall Halligalli, abends Rambazamba, das brauche ich auf gar keinen Fall.
0: Ja, Sandra, genau der Meinung bin ich auch.
2: Ich habe einen Top-Tipp für dich, Max. Du solltest vielleicht gemeinsam mit Sandra demnächst Urlaub machen, weil ihr seid euch dann ziemlich ähnlich.
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2: Ich bin Joshua Heise. Guten Morgen.

0: Einen Tag vor der Landtagswahl in Sachsen-Anhalt führt die AfD die Umfragen weiter deutlich an. In ihrem Wahlprogramm plädiert die AfD für eine Abschaffung der Schulpflicht. Für Bundesfamilienministerin Prien eine gesellschaftliche Katastrophe. Schulen seien Orte der Integration und sozialen Interaktion, so die CDU-Politikerin. Zudem bewegten wir uns ohnehin schon zu viel in eigenen sozialen Blasen. Die Polizei fahndet mit Hochdruck nach einem 48-Jährigen, der Sabotageaktionen gegen das deutsche Stromnetz verübt haben soll. Ermittler stürmten neben seiner Wohnung in Gevelsberg in NRW auch einen zu einem Wohnwagen umfunktionierten LKW. Wo der Mann sich aufhält, ist unklar. Ronny Tucher berichtet.
1: Möglicherweise ist er jetzt zu Fuß unterwegs, so NRW-Innenminister Reul. Er und Bundesinnenminister Dobrindt sprachen zunächst von einem Einzeltäter und von Klimaextremismus. Es sei aber nicht auszuschließen, dass der Mann doch noch Helfer hatte oder Verbindungen ins Ausland. Und unklar ist auch, warum der Mann in Bekennerschreiben seinen Namen und seine Wohnadresse angab.
0: Während die Ermittler noch nach dem mutmaßlichen Stromnetztäter von Brandenburg und NRW suchen, hat die Polizei auch in Sachsen Sprengvorrichtungen entdeckt. Laut Innenminister Schuster wurden an 2 Orten 4 Objekte gesichert. Sie sollen nun entschärft werden. Die Polizeidirektion Görlitz bestätigte einen Einsatz nördlich von Bautzen, nannte aber keine Details. In der Fußball-Bundesliga feiert Stuttgart einen Heimsieg. Der VfB hat am Abend mit 4:1 gegen Köln gewonnen. In der zweiten Liga gab es 2-mal unentschieden. Hannover und Karlsruhe trennten sich 2:2, genauso wie Bielefeld und St. Pauli.
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0: Guten Morgen, Max hier für euch in der Radio Galaxy Morning Show. Ja, wir stehen gemeinsam auf und freuen uns den ganzen Morgen auf diesen Moment. Das Radio Galaxy Produkteraten steht wieder an.
1: Was ist das denn, ey?
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0: Ja, und der Dippi freut sich, er hat wieder seinen großen Auftritt. Guten Morgen, Dippi.
3: Guten Morgen.
0: Du hast die Kundenbewertung für uns mitgebracht. Ja. Vielleicht möchtest du den nochmal vorlesen?
3: Mach ich. Ja, gute Qualität, arbeitet sauber und schnell. Früher brauchte man dafür 3 Sekunden und eine Handbewegung. Heute nur noch einen Knopfdruck, ein Motorgeräusch und etwas Geduld. Ja. Ist doch einfach, oder?
0: Ja, total einfach. Was könnte sich dahinter verbergen? Wir haben im Studio eine neue Kollegin. Lea, guten Morgen.
4: Guten Morgen.
0: Lea, was könnte das sein?
4: Nun, ich war erst letztens auf einer Produktmesse, Max. Und entsprechend war mein erster Gedanke etwas ganz Abwegiges vielleicht. Ja. Aber vielleicht ist es genau das Richtige. Und zwar eine elektrische Käsereibe.
0: Oh, eine Käsereibe?
3: Auf einer Produktmesse, das hat mich jetzt völlig irritiert. Und, tolle Idee. Ja, es ist aber nicht richtig.
4: Schade.
3: Oh, ja, aber Hauptsache, es war schön auf der Produkt. Auf einer Produkt.
4: Durchaus.
3: Vielleicht soll ich da auch mal hingehen.
0: Ja, vielleicht. Ja, mit einem eigenen Produkt.
3: Hast du noch eine Idee, Max?
0: Ja, also ich denke, es ist eine elektrische Pfeffermühle.
3: Mhm. Ja, nee.
0: Ist auch falsch. Und ja. Die Inge hat sich gemeldet, hat angerufen bei uns.
5: Ein Fensterputzgerät, so ein elektrischer Wischer oder sowas.
3: Die Inge ist ein richtiger Ratefuchs.
0: Echt?
3: Ja, hat aber leider nicht die richtige Lösung. Ich lese nochmal vor. Gute Qualität, arbeitet sauber und schnell. Früher brauchte man dafür 3 Sekunden und eine Handbewegung. Heute nur noch einen Knopfdruck, ein Motorgeräusch und etwas Geduld. Und es ist ein elektrischer Dosenöffner.
4: Ein elektrischer Dosenöffner?
3: Ja.
4: Nicht dein Ernst.
3: Da spannst du die Dose so ein, dann drückst du und dann fährt die so langsam rum und früher mit der Hand hast du fertig.
4: Sehr cool.
0: Hast du auch daheim, oder wie?
3: Nein, ich hab's nicht. Ich hab nur die Rezession gefunden.
0: Ach so, ja gut, da hätte er sein können, ne?
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0: Guten Morgen, Max hier für euch in der Radio Galaxy Morning Show. Adidas bringt pünktlich zur Wiesn ein neues Dirndl raus. Drei Streifen auf der Trainingsjacke kennen wir alle, aber jetzt gibt's die auch wieder auf dem Dirndl. Ist vom Design her sehr sportlich. Jogginghosenstoff, an der Seite natürlich die drei Streifen und auch auf der Schürze ist das Adidas-Logo drauf. Ich find's vom Design her eigentlich ganz cool. Letztes Jahr gab's es ja auch schon von Adidas. Hat für ordentlich Diskussionen im Netz gesorgt. Die einen sagen, ja, ist mega cool und modern. Die anderen sagen aber, dass es mit bayerischer Tradition nicht mehr so viel zu tun hat. Aber ich finde, in den letzten Jahren hat sich das Dirndl immer mehr zum Fashion-Statement entwickelt. Wer Bock hat auf einen sportlichen Look, der ist beim Adidas-Dirndl auf jeden Fall gut aufgehoben. Frische neue Trends kriegt ihr immer um die Zeit hier auf Radio Galaxy.
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2: Ich bin Joshua Heise. Guten Morgen. Eine mächtige Stimme, theatralische Posen und eine unvergleichliche Bühnenpräsenz. Queen-Frontmann Freddie Mercury ist eine Legende. 35 Jahre ist er jetzt schon tot, heute wäre er 80 Jahre alt geworden. Philipp Detlefs in London, gerade ist auch ein neues Buch mit dem Titel »Ein Leben in Songs« erschienen. Worum geht es darin?
3: Das Buch stammt von Mary Austin. Sie war die Lebensgefährtin von Freddie, bevor es Queen überhaupt gab und auch während des Aufstiegs der Band. Und nach der Trennung blieb sie seine engste Freundin und Vertraute. Ihr hat Freddie sein Haus hier in London vermacht und auch seine ganzen Erinnerungsstücke. Und darauf basierend hat Mary Austin nun dieses Buch geschrieben. Da lernt man eine vielleicht ganz neue, private Seite des Musikers kennen.

0: kennen, die man so vielleicht noch nicht kannte.
1: Cyberangriffe, Spionage oder Sabotage aus dem Ausland. Jedes fünfte Unternehmen in Deutschland spürt laut einer Studie die Auswirkungen davon. Betroffene Firmen müssen etwa ihren Werkschutz verbessern oder sind im operativen Geschäft eingeschränkt. Besonders größere Unternehmen fühlen sich bedroht, vor allem in der Informations- und Kommunikationsbranche sowie in der Energie- und Wasserversorgung. Bier, Boobs, Brezen. Zum ersten Mal gibt es heuer auf der Wiesn eine Veranstaltung speziell für queere Frauen. Am 21. September kommen rund 700 Frauen und Flinterpersonen ins Bräurosel-Festzelt zum gemeinsamen Feiern. Einen Tag nach dem traditionellen Gay Sunday, zu dem vor allem schwule Männer kommen. Mit dem neuen Event soll die lesbische Community in München mehr Sichtbarkeit bekommen. In der Fußball-Bundesliga hat Stuttgart sein Heimspiel gegen Köln souverän für sich entschieden. Die Schwaben siegten am Abend mit 4:1. In der zweiten Liga sind die beiden Freitagsspiele unentschieden ausgegangen. Hannover und Karlsruhe trennten sich 2:2 und auch die Partie Bielefeld gegen St. Pauli endete 2:2.
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3: Gut, schaut's aus auf den Straßen. Ihr habt uns keine Staus oder Verkehrsbehinderungen gemeldet.
4: Blitzer.
3: Blitzer habt ihr uns auch keine gemeldet, wenn ihr aber doch einen seht, dann klingelt gerne durch oder schreibt sie uns per WhatsApp, geht beides unter der 0800 14 15 800. Gute und sichere Fahrt euch.
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0: Hier ist die Radio Galaxy Morning Show und Leute, ich hätte da ein neues Trendgetränk für euch. Ein Getränk für den Sommer, für das ihr nur zwei Zutaten braucht. Sprite und Schwarztee. Ja, klingt erstmal ziemlich wild, die Kombi. Ist aber gerade total angesagt auf TikTok und Instagram. Das Ganze nennt sich Hong Kong Iced Tea. Dazu hängt ihr einfach zwei Schwarzteebeutel direkt in eine Flasche Sprite und stellt das Ganze für ungefähr eine Stunde in den Kühlschrank. Der Tee zieht in die Limo, die Kohlensäure bleibt drin und fertig ist der Drink. Dann noch ordentlich Eis und einen Spritzer frische Zitrone dazu und ihr habt eine Mischung aus süß, herb und richtig schön spritzig. Und genau dieser Kontrast, der scheint gerade ziemlich gut anzukommen. Millionenfach wird der Drink auf Social Media nachgemacht. Für die letzten warmen Sommertage könnt ihr das definitiv mal ausprobieren. Und ganz ehrlich, im Gegensatz zu so manch anderem TikTok-Trend klingt das ja auch mal richtig lecker.
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18: Der Start ins Wochenende ist noch ungemütlich. Es regnet, der Wind weht. Ab dem Mittag, da reißt dann aber mehr und mehr auf, heute bei nicht ganz 25 Grad. Morgen am Sonntag bleibt's trocken und nachdem sich der Nebel gelöst hat, gibt's einen Mix aus Sonne und Wolken.
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18: Da schaut's gut aus, ihr kommt störungsfrei von A nach B.
20: Blitzer.
18: Blitzer liegen uns auch keine vor, solltet ihr aber doch einen sehen, dann gerne her damit unter der 0800 14 15 800 per WhatsApp oder Anruf.
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0: Guten Morgen, Maxi für euch. Leute, ich bin schon ein bisschen schockiert, muss ich sagen.
1: Ladies and Gentlemen, can we have a strong applause for Jörg and Steven?
0: Oh. Alle. We are ready, you are ready. Also, das, ich kann es immer noch nicht fassen. 3 Wochen hat Dippy Cluburlaub gemacht.
2: Und zwar so, wie du gehört hast.
0: Also das ist doch peinlich.
2: Es macht einfach Spaß, man lernt Menschen kennen, man bleibt aktiv und klebt nicht so wie du nur auf seinem Handtuch auf der Liege kleben.
0: Ja, aber man will sich doch auch entspannen im Urlaub, Dippy. Also was willst du denn mit einem Cluburlaub und mit Wassergymnastik um 8 Uhr? Gut, das machst du nicht. Aber hier Schaumparty um 8 Uhr.
2: Schaumparty. Ja, Schaumparty mittags, Poolgame auch immer mittags. Und ganz ehrlich, wenn ich Tristesse haben will, dann bleibe ich hier, dann gehe ich zum Chef ins Büro. Also von daher kann man doch einmal ein paar Wochen im Leben dann auch Spaß haben im Urlaub.
0: Also ich finde, das geht gar nicht. Was ist eure Meinung dazu? Cluburlaub, top oder flop? Jan hat sich bei uns gemeldet.
3: Ja, einerseits 7 Tage volles Programm und ständig die Beschallung, nur noch Party drumherum, immer die Aquagymnastik mitnehmen. Ja. Nee, keine Lust. Aber 7 Tage nur am Strand liegen, dafür bin ich einfach nicht gemacht.
0: Also so ein Zwischending muss es dann sein, ne? Also einmal am Tag so eine irgendwie so eine Party oder sowas und dann
2: ich musste mich zwischendrin ja auch immer ein bisschen ausruhen und außerdem muss man zwischendrin ja auch mal dann zur Bar die Kohlehydrate ein bisschen wieder aufladen.
0: Ja, außerdem hat sich Sandra auch noch bei uns gemeldet.
4: Also ich bin auch der Mensch, der im Urlaub Ruhe braucht. Ich brauche auch keine neuen Leute kennenlernen. Ich muss nicht unbedingt mit jemandem reden und Freundschaft schließen. Ich will einfach entspannen, meinen Liegestuhl haben, allein spazieren gehen am Strand oder mit einer Freundin, aber auf keinen Fall Halligalli, abends Rambazamba, das brauche ich auf gar keinen Fall.
0: Ja, Sandra, genau der Meinung bin ich auch.
2: Ich habe einen Top-Tipp für dich, Max. Mhm. Du solltest vielleicht gemeinsam mit Sandra demnächst Urlaub machen, weil ihr seid euch dann ziemlich ähnlich.
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2: Ich bin Joshua Heise. Guten Morgen. Bayerns Ministerpräsident Söder will weiter eine Frau als deutsches Staatsoberhaupt und erhöht den Druck auf CDU und Kanzler Merz. Über ein Jahr sei in der Union und in der SPD darüber diskutiert worden, dass eine Frau Bundespräsidentin werden müsse, sagte Söder der Rheinischen Post. Jetzt kurz vor Schluss einen Rückzieher zu machen, halte er für äußerst problematisch. Die Polizei fahndet weiter mit Hochdruck nach einem Mann, der Sabotageaktionen gegen das deutsche Stromnetz verübt haben soll. Die Vorfälle konzentrieren sich auf Nordrhein-Westfalen, Brandenburg und Sachsen. In allen drei Bundesländern wird noch Braunkohle abgebaut und verstromt. Thomas Bremser berichtet.
3: Den Strom aus fossilen Brennstoffen wie Kohle zu erzeugen, sei ein Verbrechen, das unsägliches Leid nach sich ziehe. So heißt es in einem Bekennerschreiben, das die Beamten für echt halten. Die Polizei hat in der Wohnung des Verdächtigen im Ruhrgebiet Sprengstoff gefunden. Von dem 48-Jährigen fehlt aber bislang jede Spur. Der Mann hatte mit selbstgebastelten Raketen Umspannwerke beschossen, um den Strom zu kappen, ohne Erfolg.
2: In Bayern hat die Karpfensaison begonnen. Die Teichwirte rechnen laut Landwirtschaftsministerium heuer mit 4.000 bis

0: 4.500 Tonnen Ertrag, was trotz guter Erzeugungsbedingungen vergleichsweise wenig ist, unter anderem wegen Verlusten durch Fischotter. Rund 8.000 bayerische Familienbetriebe bewirtschaften etwa 40.000 Teiche. Schwerpunkt sind Mittelfranken und die Oberpfalz. In der Fußball-Bundesliga feiert Stuttgart einen Heimsieg. Der VfB hat am Abend mit 4:1 gegen Köln gewonnen. In der zweiten Liga gab es zweimal Unentschieden. Hannover und Karlsruhe trennten sich 2:2, genauso wie Bielefeld und St. Pauli.
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2: Bewölkt mit Regen und Wind, so geht's durch den Vormittag heute. Aber in der zweiten Hälfte, da ist es dann wieder trocken. Auch die Sonne kommt zum Vorschein bei nicht ganz 25 Grad heute. Morgen bleibt's trocken und nachdem sich der Nebel gelöst hat, erwartet uns ein Mix aus Sonne und Wolken.
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2: Da können wir's kurz machen. Momentan nix los auf den Straßen.
1: Blitzer,
2: auch Fehlanzeige. Habt ihr aber einen gesehen, dann schreibt ihn uns gern per WhatsApp unter 0800 14 15 800.
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ist Radio Galaxy für euch an diesem Samstag. Pizza kommt bald nicht mehr mit dem Lieferwagen, sondern einfach über die Luft. Ja, ab Mitte September wird es im Landkreis Augsburg richtig futuristisch. Das Augsburger Startup Newton Dynamics testet dort nämlich Drohnenlieferungen. Heißt, ihr bestellt ganz normal Pizza, Burger, Medikamente oder andere Sachen per App. Und statt dass jemand mit dem Auto vorfährt, kommt eure Bestellung einfach per Drohne. Die fliegt automatisch zum Restaurant, holt eure Bestellung ab und fliegt direkt zu euch. Und jetzt kommt's. Die Drohne, die landet nicht einfach bei euch im Garten oder auf dem Balkon, sondern lässt das Paket aus ungefähr 30 Metern Höhe an einer Seilwinde herunter. Ihr müsst vorher nur einen geeigneten Platz festlegen, zum Beispiel die Einfahrt, und dann wird das Ganze geliefert. Finde ich richtig, richtig cool. Das Ganze ist erstmal ein Test im Landkreis Augsburg. Aber wenn das funktioniert, könnte die Pizzalieferung der Zukunft vielleicht tatsächlich über unseren Köpfen fliegen. Eine sehr, sehr coole Innovation.

0: Der Samstag hier bei Radio Galaxy. Ich bin Max, schön, dass ihr mit am Start seid. Viele Grüße an alle, die gerade so langsam erst aufgestanden sind, die vielleicht gerade noch am Frühstückstisch sitzen mit der Familie. Wir haben für euch die besten aktuellen Hits für diesen Vormittag in der Playlist. Gleich mit Kygo, Khaled und Griffin, Save My Love. Sarah Larsen ist dabei und Ava Max, die besten aktuellen Hits.
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0: Grau, bewölkt, verregnet und windig, so schaut's an diesem Samstag aus. Zumindest jetzt erstmal, denn im Laufe des Nachmittags reißt's mehr und mehr auf. Die Höchstwerte liegen heute bei nicht ganz 25 Grad.
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0: Gut schaut's da aus. Wir haben momentan keine Staus oder Verkehrsbehinderungen für euch.
12: Blitzer.
0: Und auch Blitzer liegen uns momentan keine vor. Wenn ihr aber doch einen seht, dann klingelt gerne durch unter der 0800 14 15 800. Gute Fahrt euch.
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0: Ein schönes Wochenende euch, Max hier bei Radio Galaxy. Die Vierschanzentournee feiert ihren 75. Geburtstag und deswegen gibt's dieses Jahr auch einige Neuerungen.
1: 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Darüber spricht Bayern heute.
0: Ja, bei der nächsten Vierschanzentournee springen zum ersten Mal auch Frauen mit um den Gesamtsieg. Los geht's wie immer bei uns in Bayern in Oberstdorf. Danach geht's dann weiter nach Garmisch-Partenkirchen, Innsbruck und Bischofshofen. Die Frauen springen dabei jeweils vor den Männern und in Garmisch gibt's an Silvester sogar noch ein richtig cooles Konzert. Und zwar von der hier. Leonie ist da mit am Start, wird also ein richtig, richtig cooles Event. Und wenn ihr jetzt schon Bock auf Wintersport habt, der Ticketvorverkauf für alle vier Stationen, der läuft bereits. Also Tickets lieber schnell sichern. Wir wünschen euch auf jeden Fall ganz viel Spaß. Euch ein schönes Wochenende. 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

0: Es ist kurz vor 10 und kommt gut durch diesen Vormittag. Hier ist Radio Galaxy. Vielleicht sitzt ihr auch gerade noch beim Frühstück und startet ganz entspannt in den Tag. Und auch wenn ihr heute, ja auch am Samstag, irgendwie bei euch in der Arbeit die Stellung halten müsst, dann vielen, vielen Dank euch für den Einsatz. Wir bringen euch durch den Tag mit den besten aktuellen Hits. Gleich nach 10, Bibi Rexha mit New Religion, Harry Styles in der Playlist und was Entspanntes von Joe.
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3: Ich bin Joshua Heise. Die Weltkarte sieht ab sofort etwas anders aus. Die UN-Vollversammlung hat mit großer Mehrheit für eine realistischere Abbildung der Kontinente gestimmt. 160 Staaten stimmten für Ja, 6 enthielten sich, nur die USA waren dagegen. Bisher wurden Gebiete wie Grönland, die USA oder Russland größer und Afrika kleiner dargestellt, als sie eigentlich sind. Sachsen-Anhalt wählt morgen einen neuen Landtag und heute wird nochmal heiß um Stimmen gekämpft. In letzten Umfragen lag die AfD deutlich vorne. Aktuell reagiert in dem Land eine Koalition aus CDU, SPD und FDP. Das Bündnis wird aber allen Befragungen zufolge seine Mehrheit verlieren. David Riemer berichtet.
4: Bekommt Deutschland die erste AfD-geführte Landesregierung oder läuft es auf eine Minderheitsregierung unter Führung der CDU hinaus? Bei einer Minderheitsregierung wäre die CDU unter Umständen für Mehrheiten im künftigen Landtag auch auf die Stimmen der Linken angewiesen. Die Christdemokraten schließen Koalitionen oder ähnliche Formen der Zusammenarbeit aber nicht nur mit der AfD aus, sondern auch mit den Linken. Die Suche nach einer neuen Landesregierung wird wohl sehr schwierig werden.
3: Die gesetzlichen Krankenkassen haben im ersten Halbjahr ein Plus von 2,6 Milliarden Euro gemacht. Grund sind laut Gesundheitsministerium die gestiegenen Zusatzbeiträge. Gleichzeitig sind auch die Ausgaben für medizinische Leistungen gestiegen. Deshalb sieht Gesundheitsminister Linnemann keinen Anlass zur Entwarnung. Die bereits beschlossene Gesundheitsreform soll die Ausgaben ausbremsen. Sie greift zum Jahreswechsel. Noch immer suchen Ermittler nach einem 48-Jährigen, der Anschläge auf Umspannwerke in Brandenburg, Nordrhein-Westfalen und Sachsen verübt haben soll. Dem zugrunde liegen zwei als authentisch eingestufte Bekennerschreiben. Bundesinnenminister Dobrindt sprach von Klimaterrorismus. In den drei Bundesländern wird immer noch Braunkohle abgebaut und verstromt.
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0: sieht's heute aus?
1: Erstmal gibt's Regen und Wind heute, aber ab dem Mittag, da wird's zunehmend trockener und auch die Sonne kämpft sich mehr und mehr durch. Dazu klettert das Thermometer auf nicht ganz 25 Grad rauf.
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1: Gut schaut's aus auf den Straßen, ihr habt uns keine Staus oder Verkehrsbehinderungen gemeldet.
0: Blitzer.
1: Blitzer habt ihr uns auch keine gemeldet, wenn ihr aber doch einen seht, dann klingelt gerne durch oder schreibt sie uns per WhatsApp. Geht beides unter der 0800 14 15 800. Gute und sichere Fahrt euch.
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0: Hier ist Radio Galaxy. Ich wünsche euch ein schönes Wochenende. Und Harry Potter-Fans, aufgepasst. Ihr wisst ja schon länger, ne? Harry Potter kommt als Serie zurück. Jetzt gibt es seit einigen Tagen neues Material. Der neue Trailer ist nämlich jetzt rausgekommen und zeigt uns mehr von der neuen Hogwarts-Welt und vor allem auch Einblicke in die neue Serie.
1: Potter, Harry...
2: Das Haus, dem wir zugeteilt werden, entscheidet über unsere ganze Zukunft. Also bloß kein Stress.
3: Nicht Slytherin. Nicht Slytherin.
4: Gryffindor! Willkommen zu einem neuen Schuljahr in Hogwarts.
0: Ja, die ganze Geschichte wird nochmal neu erzählt in der Serie. Im Trailer sehen wir jetzt natürlich viel mehr von den neuen Harry Potter Stars. Und spätestens beim Blick auf Hogwarts stellt sich für viele Fans die Frage, kann die neue Serie überhaupt an die alten Filme rankommen? Also ich bin da noch ein bisschen am Zweifeln, ehrlich gesagt. Ja, aber schauen wir mal. Ich werde das Ganze auf jeden Fall mal anschauen. Die erste Folge läuft am 25. Dezember bei HBO Max. Stay.

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0: ist kurz vor 10:30. Kommt gut durch den Samstagvormittag. Ich liefere euch die besten aktuellen Hits. Gleich nach 10:30 der Sommerhit des Jahres 2026. Shakira und Burner Boy mit Die Die. Also so ein bisschen Sommergefühle an diesem Samstagmorgen. Außerdem Miley Cyrus in der Playlist und Sia.
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0: Der Start ins Wochenende ist noch ungemütlich, es regnet, der Wind weht. Ab dem Mittag, da reißt dann aber mehr und mehr auf, heute bei nicht ganz 25 Grad. Morgen am Sonntag bleibt's trocken und nachdem sich der Nebel gelöst hat, gibt's einen Mix aus Sonne und Wolken.
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0: Da schaut's gut aus, ihr kommt störungsfrei von A nach B.
19: Blitzer.
0: Blitzer liegen uns auch keine vor, solltet ihr aber doch einen sehen, dann gerne her damit unter der 0800 14 15 800 per WhatsApp oder Anruf.
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0: Hier ist Radio Galaxy, einen schönen Samstag euch. Und gerade eben erst sind die Kandidaten für Promi Big Brother verkündet worden. Gastronom René Redo ist dabei, Boxlegende Axel Schulz auch. Und jetzt gibt es schon die nächsten Reality News. Aktuell soll laut Bild nämlich die neue Staffel von Promis unter Palmen in Thailand gedreht werden. Und wenn die ersten Namen stimmen, dann könnte das wieder für ordentlich Drama sorgen. Laut Bild sollen nämlich unter anderem Elena Miras, Valentina Doronina und Umut Tekin dabei sein. Und auch der hier ist wohl aktuell in Thailand.
1: Sag mal, geht's noch?
0: Ja, Harald Glückler soll wohl Teil des Casts sein. Und auch Ariel ist dabei. Die kennen wir noch aus dem Dschungelcamp.
2: Peinlich.
0: Ja, peinlich könnte das Ganze schon werden. Also unter anderem bei dem Cast. Da dürfte in Thailand auf jeden Fall aktuell nicht nur die Sonne für Hitze sorgen.

0: Hier ist Radio Galaxy, es ist kurz vor 11. Viele Grüße an der Stelle an Alexander. Alexander hat mir geschrieben per WhatsApp 0800 007 0076. Er ist gerade auf der Heimreise vom Urlaub. Er war mit seiner Familie in Kroatien und sie sind auf dem Heimweg. Hören uns gerade über die Radio Galaxy App. Also danke an der Stelle für die Nachricht. Gute Heimfahrt euch und wir liefern euch die besten aktuellen Hits auch gleich nach 11 mit Teddy Swims, David Puentes in der Playlist und Olivia Rodrigo.
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3: Ich bin Joshua Heise. Die Generalversammlung der Vereinten Nationen hat dafür gestimmt, der traditionellen Weltkarte ein Update zu verpassen. Dort soll dann unter anderem die Größe Afrikas präziser dargestellt werden. Togo hatte eine entsprechende Resolution eingebracht. Thomas Bremser berichtet.
4: Die Weltkarte, die wir aus dem Schulatlas kennen, hat Gerhard Mercator in Duisburg entwickelt, und zwar schon im 16. Jahrhundert. Sie sollte vor allem in der Seefahrt helfen. Aber sie gibt die Größe von Ländern und Kontinenten nicht korrekt wieder. Auf vielen Karten wirkt Grönland etwa fast so groß wie Afrika, das in Wirklichkeit fast 14 Mal größer ist. Die UN-Abstimmung ist nicht bindend, soll aber weltweit dazu führen, dass die Karten geändert werden.
3: Er war einer der markantesten Schauspieler der deutschen Fernsehlandschaft. Michael Mendl ist im Alter von 82 Jahren gestorben. Das berichtet die Süddeutsche Zeitung unter Berufung auf dessen Agentin. Mendls nach eigener Aussage größte Rolle war die von Altkanzler Willy Brandt im ARD-Zweiteiler Schatten der Macht. Für die Darstellung bekam Mendl 2004 die Goldene Kamera verliehen. Großes Finale im Wahlkampf in Sachsen-Anhalt. Neben den Parteien gehen heute auch tausende Menschen auf die Straße. Sie wollen gegen eine mögliche AfD-Regierung protestieren. Dazu aufgerufen hat ein Bündnis aus Kirchen, Gewerkschaften und Verbänden. Umfragen sehen die AfD klar als stärkste Kraft. Die aktuelle Koalition aus CDU, SPD und FDP wird ihre Mehrheit bei der morgigen Wahl wohl verlieren. Die Deutsche Bahn saniert vom 8. bis 14. September Weichen in München-Pasing. Das bedeutet Fahrplanänderungen. Bei der S-Bahn fahren nur die Linien S2 und S8 komplett regulär. Im Regional- und Fernverkehr gibt es Haltausfälle. Die Bahn empfiehlt Alternativen wie Tram oder U-Bahn. Insgesamt werden 23 Weichen und rund 900 Schwellen ausgetauscht.
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5: Bewölkt mit Regen und Wind, so geht's durch den Vormittag heute. Aber in der zweiten Hälfte, da ist es dann wieder trocken. Auch die Sonne kommt zum Vorschein bei nicht ganz 25 Grad heute. Morgen bleibt's trocken und nachdem sich der Nebel gelöst hat, erwartet uns ein Mix aus Sonne und Wolken.
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0: können wir es kurz machen. Momentan nichts los auf den Straßen.
1: Blitzer.
0: Blitzer, auch Fehlanzeige. Habt ihr aber einen gesehen, dann schreibt ihn uns gern per WhatsApp unter 0800 14 15 800.
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Einen schönen Samstag, hier ist Radio Galaxy und Leute, Miley Cyrus ist zurück. Ja, die Sängerin hat jetzt erst ihr 10. Studioalbum angekündigt, erscheint in 2 Wochen. Und sie hat direkt eine kleine Überraschung mit dabei. Sie ändert nämlich ihren Namen. Aktuell steht auf dem Album nicht mehr Miley Cyrus, sondern einfach nur noch Miley. Auch auf Instagram und ihren anderen Plattformen ist der Nachname verschwunden. Und musikalisch geht's wohl auch in eine andere Richtung. Sie hat schon einen Teaser gepostet auf Instagram. Da steht sie mit einer E-Gitarre und macht richtig auf Rock. Könnte also sein, dass es in die rockige Richtung geht. Also, neues Album, neuer Sound und ab jetzt einfach nur noch Miley. Sind wir sehr gespannt. 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

0: Kurz vor 11:30 haben wir's. Hier ist Radio Galaxy. Kommt gut durchs Wochenende. Vielleicht seid ihr gerade schon in der Küche und bereitet irgendwann das Mittagessen vor. Oder ihr seid in der Arbeit und haltet dort die Stellung. Egal was ihr macht, ihr bekommt bei uns auf jeden Fall die besten aktuellen Hits gleich nach halb mit Alex Warren und seinem Fever Dream. One Republic ist in der Playlist und Sia mit Sean Paul. Cheap Thrills, die besten aktuellen Hits.
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13: Grau, bewölkt, verregnet und windig, so schaut es an diesem Samstag aus. Zumindest jetzt erstmal, denn im Laufe des Nachmittags reißt es mehr und mehr auf. Die Höchstwerte liegen heute bei nicht ganz 25 Grad.
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13: Gut schaut's da aus, wir haben momentan keine Staus oder Verkehrsbehinderungen für euch.
15: Blitzer.
13: Und auch Blitzer liegen uns momentan keine vor. Wenn ihr aber doch einen seht, dann klingelt gerne durch unter der 0800 14 15 800. Gute Fahrt euch!
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Ein schönes Wochenende euch, Max bei Radio Galaxy. Leute, ich habe gerade mein WhatsApp geöffnet, habe mal geguckt. Ich habe tatsächlich 3 ungeöffnete Chats, beziehungsweise sogar einen Chat. Da war die Nachricht, also die Antwort schon vorformuliert, aber irgendwie habe ich vergessen, die Nachricht abzuschicken. Ja, und da kann sich in Zukunft was ändern von WhatsApp aus. Es gibt nämlich tatsächlich ein kleines Update. Dieses Problem möchte WhatsApp bald lösen. Eine neue Funktion soll euch daran erinnern, wenn ihr eine Nachricht angefangen, aber noch nicht abgeschickt habt. Nach einer Minute soll eine Push-Mitteilung kommen und WhatsApp zeigt euch sogar, bei welchem Kontakt die Nachricht noch wartet. Und das Beste, der Text, der bleibt als Entwurf gespeichert. Ihr müsst also nicht nochmal alles von vorne abtippen. Wann die Funktion für alle kommt, ist noch nicht bekannt. Wenn es soweit ist, erfahrt ihr es natürlich hier bei Radio Galaxy. Hier sind für euch die besten aktuellen Hits fürs Wochenende.

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0: 12 haben wir es. Hier ist Radio Galaxy. Vielleicht seid ihr gerade auf dem Weg zum Wocheneinkauf oder ihr haltet auch an diesem Samstag irgendwie die Stellung in der Arbeit. Egal was ihr macht, will ich von euch auf jeden Fall die besten aktuellen Hits hier bei Radio Galaxy. Gleich mit Kygo, Khaled und Griffin. Außerdem Udo Lindenberg mit Apache in der Playlist und Tame Impala darf gerade auf keiner Sommerparty fehlen. Dracula.
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0: Gerade auf keiner Sommerparty fehlen. Dracula.

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9: Ich bin Joshua Heise. Bundeskanzler, Papst, Nazi-Funktionär. Michael Mendel hat sie alle verkörpert. Wie seine Agentin mitteilt, ist der 82-Jährige jetzt gestorben. Mendel wuchs im Ruhrgebiet als uneheliches Kind eines katholischen Priesters bei seiner Mutter in Armut auf, heuerte mit 14 Jahren als Statist beim Mannheimer Schauspielhaus an. Erst mit 50 wechselte er vor die Kamera und wirkte in mehr als 200 Produktionen mit. In Sachsen-Anhalt liegt die AfD vor der morgigen Landtagswahl in Umfragen klar vorn. Sie will unter anderem die allgemeine Schulpflicht abschaffen. Bundesbildungsministerin Prien hält das für eine gesellschaftspolitische Katastrophe. Thomas Bremser berichtet.
10: Eltern sollten nach dem Willen der AfD das Recht haben, Kinder zu Hause zu unterrichten. Die Bundesbildungsministerin hält das für falsch. Kinder bräuchten Kontakte zu anderen Kindern, auch aus anderen Milieus. Die Menschen bewegten sich ohnehin schon viel zu viel nur in ihren Blasen. Prien kann sich stattdessen ein verpflichtendes Kita-Jahr vor der Schule vorstellen, vor allem für Kinder mit besonderem Förderbedarf.
9: Mithilfe der geplanten Zuckersteuer sollen wir ja unter anderem dazu animiert werden, zuckerfreie Getränke zu trinken. Laut Coca-Cola-Deutschland-Chef John Galvin geht der Trend aber eh schon in Richtung Zero-Getränke. Dem Redaktionsnetzwerk Deutschland sagte er, dass jemand, der eine Coke Zero trinkt, gern auch zu einem zweiten oder dritten Glas greift. Deshalb will Coca-Cola noch mehr auf Zero-Drinks setzen. In Bayern hat die Karpfensaison begonnen. Die Teichwirte rechnen laut Landwirtschaftsministerium heuer mit 4.000 bis 4.500 Tonnen Ertrag. Was trotz guter Erzeugungsbedingungen vergleichsweise wenig ist, unter anderem wegen Verlusten durch Fischotter. Rund 8.000 bayerische Familienbetriebe bewirtschaften etwa 40.000 Teiche. Schwerpunkt sind Mittelfranken und die Oberpfalz.
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11: Ein Sonne-Wolken-Mix begleitet uns durch den Nachmittag heute. Dazu liegen die Temperaturen bei nicht ganz 25 Grad. Am Abend lockert's weiter auf und auch in der Nacht sind nur wenige Wolken zu sehen. Das Ganze bei dann 13 bis 16 Grad.
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12: Hallo liebe Autofahrer, ein kurzes Update für euch. Wir schauen auf die A9. München Richtung Nürnberg zwischen Manching und Ingolstadt Ost haben wir 5 Kilometer Stau. Eine Viertelstunde dauert's länger. Die A99, Autobahnring München, und zwar zwischen Haar und Kirchheim bei München, 3 Kilometer Stau, 10 Minuten dauert es länger. Und dann zwischen Haar und dem Kreuz München Süd, da haben wir 9 Kilometer Stop and Go, plant da mal eine Viertelstunde mehr Zeit ein. Die A8 München Richtung Salzburg zwischen Neukirchen und dem Grenzübergang Bad Reichenhall, 7 Kilometer Stop and Go, 10 Minuten Zeitverlust. Die A8 Salzburg Richtung München zwischen Bayern und dem Hofoldinger Forst, 10 Kilometer Stop and Go, 20 Minuten Zeitverlust aktuell. Die A7 Würzburg Richtung Füssenreute zwischen Langenau und dem Kreuz Memmingen, 21 Kilometer Stop and Go, plant da 40 Minuten mehr Zeit ein. Die A7 Füssenreute Richtung Ulm zwischen Memmingen Süd und Dettingen an der Iller, 6 Kilometer Stau, 13 Minuten Zeitverlust. Und die B2 Walheim Richtung Mittenwald zwischen dem Anschluss A95 und Garmisch-Partenkirchen, Stop and Go, Viertelstunde dauert es mehr. Habt ihr was gesehen, einen Stau, einen Blitzer, ruft mich an oder schickt eine WhatsApp durch, 0800 007 0076. Danke und eine gute Fahrt euch.
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11: Blitzer habt ihr uns auch keine gemeldet. Wenn ihr aber doch einen seht, dann klingelt gerne durch oder schreibt sie uns per WhatsApp. Geht beides unter der 0800 14 15 800. Gute und sichere Fahrt euch.

0: Hier ist Radio Galaxy. Ich wünsche euch ein schönes Wochenende. Und Harry Potter-Fans, aufgepasst. Ihr wisst ja schon länger, ne? Harry Potter kommt als Serie zurück. Jetzt gibt es seit einigen Tagen neues Material. Der neue Trailer ist nämlich jetzt rausgekommen und zeigt uns mehr von der neuen Hogwarts-Welt und vor allem auch Einblicke in die neue Serie.
1: Potter, Harry.
2: Das Haus, dem wir zugeteilt werden, entscheidet über unsere ganze Zukunft. Also bloß kein Stress.
3: Nicht Slytherin. Nicht Slytherin.
4: Gryffindor! Willkommen zu einem neuen Schuljahr in Hogwarts.
0: Ja, die ganze Geschichte wird nochmal neu erzählt in der Serie. Im Trailer sehen wir jetzt natürlich viel mehr von den neuen Harry Potter Stars. Und spätestens beim Blick auf Hogwarts stellt sich für viele Fans die Frage, kann die neue Serie überhaupt an die alten Filme rankommen? Also ich bin da noch ein bisschen am Zweifeln, ehrlich gesagt. Ja, aber schauen wir mal. Ich werde das Ganze auf jeden Fall mal anschauen. Die erste Folge läuft am 25. Dezember bei HBO Max.

0: Also es ist kurz vor 12:30, ihr hört Radio Galaxy. Viele Grüße an der Stelle an alle, die heute an diesem Samstag in der Arbeit die Stellung halten müssen. Ja, ist sowieso schon schwierig, ne? Sommerferien, viele sind im Urlaub, dann noch arbeiten und dann noch an einem Wochenende. Aber wir machen das Beste draus, liefern euch die besten aktuellen Hits fürs Wochenende. Gleich bei uns in der Playlist Bebe Rexha, New Religion, Ed Sheeran bringt euch durch den Samstag und Pink.
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14: Erstmal gibt's Regen und Wind heute, aber ab dem Mittag, da wird's zunehmend trockener und auch die Sonne kämpft sich mehr und mehr durch. Dazu klettert's Thermometer auf nicht ganz 25 Grad rauf.
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0: Hallo liebe Autofahrer, ein kurzes Update für euch. Wir schauen auf die A9 München Richtung Nürnberg. Zwischen Manching und Ingolstadt Ost haben wir 5 Kilometer Stau, eine Viertelstunde dauert's länger. Die A99 Autobahnring München und zwar zwischen Haar und Kirchheim bei München 3 Kilometer Stau, 10 Minuten dauert es länger. Und dann zwischen Haar und dem Kreuz München Süd, da haben wir 9 Kilometer Stop and Go, plant da mal eine Viertelstunde mehr Zeit ein. Die A8 München Richtung Salzburg zwischen Neukirchen und dem Grenzübergang Bad Reichenhall, 7 Kilometer Stop and Go, 10 Minuten Zeitverlust. Die A8 Salzburg Richtung München zwischen Bayern und dem Hofoldinger Forst, 10 Kilometer Stop and Go, 20 Minuten Zeitverlust aktuell. Die A7 Würzburg Richtung Füssenreute zwischen Langenau und dem Kreuz Memmingen, 21 Kilometer Stop and Go, plant da 40 Minuten mehr Zeit ein. Die A7 Füssenreute Richtung Ulm zwischen Memmingen Süd und Dettingen an der Iller, 6 Kilometer Stau, 13 Minuten Zeitverlust. Und die B2 Walheim Richtung Mittenwald zwischen dem Anschluss A95 und Garmisch-Partenkirchen, Stop and Go, Viertelstunde dauert's mehr. Habt ihr was gesehen, einen Stau, einen Blitzer, ruft mich an oder schickt eine WhatsApp durch, 0800 007 0076. Danke und eine gute Fahrt euch.
15: Blitzer.
16: Blitzer liegen uns auch keine vor, solltet ihr aber doch einen sehen, dann gerne her damit unter der 0800 14 15 800 per WhatsApp oder Anruf.
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0: Ein schönes Wochenende euch, Max hier bei Radio Galaxy. Die Vierschanzentournee feiert ihren 75. Geburtstag und deswegen gibt's dieses Jahr auch einige Neuerungen.
1: 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Darüber spricht Bayern heute.
0: Ja, bei der nächsten Vierschanzentournee springen zum ersten Mal auch Frauen mit um den Gesamtsieg. Los geht's wie immer bei uns in Bayern in Oberstdorf. Danach geht's dann weiter nach Garmisch-Partenkirchen, Innsbruck und Bischofshofen. Die Frauen springen dabei jeweils vor den Männern und in Garmisch gibt's an Silvester sogar noch ein richtig cooles Konzert. Und zwar von der hier. Leonie ist da mit am Start, wird also ein richtig, richtig cooles Event. Und wenn ihr jetzt schon Bock auf Wintersport habt, der Ticketvorverkauf für alle vier Stationen, der läuft bereits. Also Tickets lieber schnell sichern. Wir wünschen euch auf jeden Fall ganz viel Spaß. Euch ein schönes Wochenende. Hier ist Radio Galaxy.

0: ist kurz vor eins. Ihr hört Radio Galaxy. Hier sind die besten aktuellen Hits für euch. Gleich Shakira und Burna Boy, der Sommerhit des Jahres. Perfekt für ein paar Sommergefühle jetzt. Die Die haben wir gleich. Hurts und Purple Disco Machine und Flow mit Leak It. Auch der sorgt für richtig gute Stimmung.
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3: Ich bin Joshua Heise. Einen Tag vor der Landtagswahl in Sachsen-Anhalt werden tausende Menschen zu Demos in Magdeburg erwartet. Die größte der 12 angemeldeten Kundgebungen findet auf dem Domplatz statt. Diana Kramer berichtet.
4: Direkt daneben findet die offizielle Wahlkampfabschlussveranstaltung der AfD statt, die in allen Umfragen deutlich vor der CDU führt. Beide Lager wollen heute vor allem noch unentschlossene Wähler erreichen. AfD-Spitzenkandidat Ulrich Siegmund hat das Ziel ausgegeben, allein regieren zu können, auch wenn das Wahlexperten für unwahrscheinlich halten. In jedem Fall dürfte eine Regierungsbildung in Sachsen-Anhalt äußerst schwierig werden.
3: Noch immer suchen Ermittler nach einem 48-Jährigen, der Anschläge auf Umspannwerke in Brandenburg, Nordrhein-Westfalen und Sachsen verübt haben soll. Dem zugrunde liegen zwei als authentisch eingestufte Bekennerschreiben. Bundesinnenminister Dobrindt sprach von Klimaterrorismus. In den drei Bundesländern wird immer noch Braunkohle abgebaut und verstromt. Am englischen Hafen von Dover blockieren Dutzende vermummte Leute die Zufahrt, offenbar als Demonstration. Die Polizei ist nach eigenen Angaben mit den Aktivisten in Kontakt. Worum genau es geht, ist noch unklar. Die Überfahrten sollen trotzdem weiter planmäßig stattfinden. Wer seine Fähre wegen der Blockade verpasst, wird umgebucht. Dover ist der verkehrsreichste Hafen Großbritanniens. Bayerns Ministerpräsident Söder will weiter eine Frau als deutsches Staatsoberhaupt und erhöht den Druck auf CDU und Kanzler Merz. Über ein Jahr sei in der Union und in der SPD darüber diskutiert worden, dass eine Frau Bundespräsidentin werden müsse, sagte Söder der Rheinischen Post. Jetzt kurz vor Schluss einen Rückzieher zu machen, halte er für äußerst problematisch.
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5: Ein Mix aus Sonne und Wolken begleitet uns durch diesen Nachmittag. Dazu liegen die Temperaturen bei nicht ganz 25 Grad. Am Abend wird's noch freundlicher. Die Nacht ist meist klar, da sinkt Thermometer auf rund 15 Grad.
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5: Da können wir's kurz machen. Momentan nichts los auf den Straßen.
2: Blitzer.
5: Blitzer? Auch Fehlanzeige. Habt ihr aber einen gesehen, dann schreibt ihn uns gern per WhatsApp unter 0800 14 15 800.
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0: Hier ist Radio Galaxy, einen schönen Samstag euch. Und gerade eben erst sind die Kandidaten für Promi Big Brother verkündet worden. Gastronom René Redo ist dabei, Boxlegende Axel Schulz auch. Und jetzt gibt es schon die nächsten Reality News. Aktuell soll laut Bild nämlich die neue Staffel von Promis unter Palmen in Thailand gedreht werden. Und wenn die ersten Namen stimmen, dann könnte das wieder für ordentlich Drama sorgen. Laut Bild sollen nämlich unter anderem Elena Miras, Valentina Doronina und Umut Tekin dabei sein. Und auch der hier ist wohl aktuell in Thailand.
1: Sag mal, geht's noch?
0: Ja, Harald Glückler soll wohl Teil des Casts sein. Und auch Ariel ist dabei. Die kennen wir noch aus dem Dschungelcamp.
2: Peinlich.
0: Ja, peinlich könnte das Ganze schon werden. Also unter anderem bei dem Cast. Ja, da dürfte in Thailand auf jeden Fall aktuell nicht nur die Sonne für Hitze sorgen.

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0: kurz vor 13:30 ist es, ihr hört Radio Galaxy, die Samstagshow mit mir, mit Max. Und ich war gerade schon hier in der Redaktion an der Kaffeemaschine. Ne? Erstmal hier Filter gewechselt, ja, muss auch mal sein zwischendurch. Und dann schmeckt der Kaffee gleich nochmal viel besser. Wir liefern euch die besten aktuellen Hits für euren Nachmittag, gleich mit Teddy Swims in der Playlist. Ray Dalton ist dabei und Kygo mit Whitney Houston.
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0: Sonne und Wolken gibt's am Nachmittag im Mix, dazu Temperaturen von nicht ganz 25 Grad und stellenweise ist es windig. Die Sonne lässt sich das heute aber nicht so gefallen und am Abend setzt sie sich noch mehr durch. In der Nacht ist der Himmel meist klar bei 13 bis 16 Grad.
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0: Gut schaut's da aus, wir haben momentan keine Staus oder Verkehrsbehinderungen für euch.
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0: Und auch Blitzer liegen uns momentan keine vor. Wenn ihr aber doch einen seht, dann klingelt gerne durch unter der 0800 14 15 800. Gute Fahrt euch.
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Hier ist Radio Galaxy für euch an diesem Samstag. Pizza kommt bald nicht mehr mit dem Lieferwagen, sondern einfach über die Luft. Ja, ab Mitte September wird es im Landkreis Augsburg richtig futuristisch. Das Augsburger Startup Newton Dynamics testet dort nämlich Drohnenlieferungen. Heißt, ihr bestellt ganz normal Pizza, Burger, Medikamente oder andere Sachen per App. Und statt dass jemand mit dem Auto vorfährt, kommt eure Bestellung einfach per Drohne. Die fliegt automatisch zum Restaurant, holt eure Bestellung ab und fliegt direkt zu euch. Und jetzt kommt's. Die Drohne, die landet nicht einfach bei euch im Garten oder auf dem Balkon, sondern lässt das Paket aus ungefähr 30 Metern Höhe an einer Seilwinde herunter. Ihr müsst vorher nur einen geeigneten Platz festlegen, zum Beispiel die Einfahrt, und dann wird das Ganze geliefert. Finde ich richtig, richtig cool. Das Ganze ist erstmal ein Test im Landkreis Augsburg. Aber wenn das funktioniert, könnte die Pizzalieferung der Zukunft vielleicht tatsächlich über unseren Köpfen fliegen. Eine sehr, sehr coole Innovation. Stay.

Es ist kurz vor zwei, ihr hört Radio Galaxy am Samstag. Ja, und wenn ihr bei dem schönen Wetter heute einen Ausflug machen wollt, zum Beispiel in die Fränkische Schweiz, dann denkt dran, da ist heute Marathon angesagt am Wochenende. Also da kann es zu einigen Verkehrsbehinderungen kommen, da ist richtig viel los. Also wenn ihr einen Ausflug macht, informiert euch davor gut, nicht, dass ihr da in den Stau reinkommt und irgendwie in den Marathon. Da kann das Wochenende dann schnell ungemütlich werden. Also das auf jeden Fall bei eurer Planung mit einbedenken. Die besten aktuellen Hits für euren Nachmittag bekommt ihr bei uns gleich mit Tempa City in der Playlist. Alesha Curry und was Entspanntes von Joe, End of Beginning. Da kann man an diesem Samstag auch mal eine Runde durchschnaufen.

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8: Ich bin Helen Martin. Morgen ist Landtagswahl in Sachsen-Anhalt und da wird wohl die AfD deutlich gewinnen. Eine Überraschung wie vor 5 Jahren, als die AfD viel schwächer und die CDU viel stärker abschnitt als erwartet, schließen Wahlforscher aus. Was ihrer Meinung nach aber möglich wäre, ist, dass AfD-Gegner diesmal taktisch Grüne und SPD wählen, damit die AfD keine Mehrheit im Parlament bekommt. Die Weltkarte sieht ab sofort etwas anders aus. Die UN-Vollversammlung hat mit großer Mehrheit für eine realistischere Abbildung der Kontinente gestimmt. 160 Staaten stimmten für Ja, 6 enthielten sich, nur die USA waren dagegen. Bisher wurden Gebiete wie Grönland, die USA oder Russland größer und Afrika kleiner dargestellt, als sie eigentlich sind. Eine mächtige Stimme, theatralische Posen und eine unvergleichliche Bühnenpräsenz. Queen-Frontmann Freddie Mercury ist eine Legende. 35 Jahre ist er jetzt schon tot, heute wäre er 80 Jahre alt geworden. Philipp Detlefs in London, gerade ist auch ein neues Buch mit dem Titel »Ein Leben in Songs« erschienen. Worum geht's darin?
9: Das Buch stammt von Mary Austin. Sie war die Lebensgefährtin von Freddie, bevor es Queen überhaupt gab und auch während des Aufstiegs der Band. Und nach der Trennung blieb sie seine engste Freundin und Vertraute. Ihr hat Freddie sein Haus hier in London vermacht und auch seine ganzen Erinnerungsstücke. Und darauf basierend hat Mary Austin nun dieses Buch geschrieben. Da lernt man eine vielleicht ganz neue, private Seite des Musikers kennen, die man so vielleicht noch nicht kannte.
8: Bier, Boobs, Brezen. Zum ersten Mal gibt es heuer auf der Wiesn eine Veranstaltung speziell für queere Frauen. Am 21. September kommen rund 700 Frauen und Flinterpersonen ins Bräurussel-Festzelt zum gemeinsamen Feiern. Einen Tag nach dem traditionellen Gay Sunday, zu dem vor allem schwule Männer kommen. Mit dem neuen Event soll die lesbische Community in München mehr Sichtbarkeit bekommen.
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10: Sonne und Wolken gibt's am Nachmittag im Mix. Dazu Temperaturen von nicht ganz 25 Grad und stellenweise ist es windig. Die Sonne lässt sich das heute aber nicht so gefallen und am Abend setzt sie sich noch mehr durch. In der Nacht ist der Himmel meist klar bei 13 bis 16 Grad.
7: Blitzer.
10: Blitzer habt ihr uns auch keine gemeldet. Wenn ihr aber doch einen seht, dann klingelt gerne durch oder schreibt sie uns per WhatsApp. Geht beides unter der 0800 14 15 800. Gute und sichere Fahrt euch.
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0: ihr das? Ihr tippt eine Nachricht per WhatsApp, wollt sie abschicken, aber dann kommt irgendwas dazwischen und zack, ist das vergessen. WhatsApp will uns jetzt retten und genau das verhindern. Eine neue Funktion soll uns künftig nach ungefähr einer Minute an vergessene Nachrichtenentwürfe erinnern. Noch wird das Ganze jetzt getestet. Wann es für alle kommt, ist aktuell noch offen. Ich finde es aber ganz cool. Sicher ist auf jeden Fall, was jetzt kommt, gehört definitiv in eure Playlist fürs Wochenende. Einer eurer absoluten Lieblingshits momentan. American Girls von Harry Styles. Gleich nach halb hier auf Radio Galaxy.
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12: Ein Sonne-Wolken-Mix begleitet uns durch den Nachmittag heute. Dazu liegen die Temperaturen bei nicht ganz 25 Grad. Am Abend lockert's weiter auf und auch in der Nacht sind nur wenige Wolken zu sehen. Das Ganze bei dann 13 bis 16 Grad.
11: Blitzer.
12: Blitzer liegen uns auch keine vor, solltet ihr aber doch einen sehen, dann gerne her damit unter der 0800 14 15 800 per WhatsApp oder Anruf.
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2: Ich bin Helen Martin. Nach den versuchten Anschlägen auf Umspannwerke sucht die Polizei weiter nach einem 48-jährigen Verdächtigen. Zwei Bekennerschreiben hatten die Ermittler auf seine Spur gebracht. Bundesinnenminister Dobrindt spricht von Klimaterrorismus. Laut ihm gehen die Behörden von einem Einzeltäter aus. In den letzten Tagen hatte es mehrere versuchte Anschläge auf Umspannwerke in NRW und Brandenburg gegeben. Gestern hatte Sachsens Innenministerium mitgeteilt, dass auch im Freistaat Sprengvorrichtungen an zwei Objekten entdeckt wurden. 10 Tage ist die verheerende Sturzflut im Himalaya her. Über 1300 Todesopfer wurden bislang bestätigt. Aber die Retter haben die Hoffnung, Überlebende zu finden, noch nicht aufgegeben. Und das zu Recht. 2 Menschen konnten lebend aus den Trümmern geborgen werden. Eine Frau und ein Mann. Schon gestern waren 2 Überlebende gefunden worden. Tausende Menschen werden immer noch vermisst. Wer in München mit der S-Bahn fährt, muss ab Montag einmal mehr umplanen und sich auf Einschränkungen einstellen. Nur die S2 und die S8 fahren komplett normal, weil die Bahn in Pasing mehrere Weichen erneuert. Die Bahn rät dazu, auf die Tram, die U-Bahn oder Regionalzüge umzusteigen. In den S-Bahnen, die fahren, dürfte es nämlich ordentlich voll werden. Diesen Klassiker hat es schon länger nicht mehr gegeben in der Fußball-Bundesliga. Der FC Bayern München ist am 2. Spieltag heute Abend zu Gast beim Aufsteiger Schalke 04. Moritz Einzel berichtet.
3: Nach dem 0:3 in Augsburg zum Saisonstart könnte den Schalkern heute gegen die kompromisslos gute Offensive der Bayern noch größeres Unheil drohen. Und Bayern-Keeper Manuel Neuer kehrt an seine alte Wirkungsstätte zurück. Anstoß ist um 18.30 Uhr. Schon ab 15.30 Uhr gibt's folgende Partien: Hoffenheim-Dortmund, Leverkusen gegen Union Berlin, Gladbach-Elversberg, Bremen-Leipzig und Paderborn gegen Freiburg.
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5: Heute am Samstag wechseln sich Sonne und Wolken ab. Hin und wieder kann es zu Regenschauern kommen. Temperaturen von maximal 25 Grad. Der Radio Galaxy-Wettertrend. Richtig gute Nachrichten für morgen. Da ist keine einzige Wolke am Himmel. Es bleibt trocken bei 25 Grad. Also eigentlich perfektes Ausflugswetter. Am Montag wird's nochmal einen Ticken wärmer. Da sind mehr Wolken am Himmel bei 29 Grad.
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6: Da können wir's kurz machen. Momentan nichts los auf den Straßen.
7: Blitzer,
6: auch Fehlanzeige. Habt ihr aber einen gesehen, dann schreibt ihn uns gern per WhatsApp unter 0800 14 15 800.
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0: Hier ist Radio Galaxy und so langsam kommt er jetzt doch angeschlichen, der Herbst. Die Shopping-Apps und Läden sind voller Herbstlooks. Aber nach welcher Farbe sollen wir in diesem Jahr besonders Ausschau halten? Ich habe mich mal umgehört und es ist rot. Auf der Fashion Week in Kopenhagen war jetzt rot überall zu sehen. Und zwar nicht nur so ein bisschen Bordeaux wie im letzten Herbst, sondern richtig knallig auffällig. Also Kirschrot, Tomatenrot, das ist in diesem Jahr super angesagt. Also ganz viel Spaß beim Shoppen und wir liefern euch den Sound dazu. Gleich Holly Humberstone und To Love Somebody. Das sind die besten aktuellen Hits hier auf Radio Galaxy. Weiter geht's direkt nach halb.
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11: Ein Mix aus Sonne und Wolken begleitet uns durch diesen Nachmittag. Dazu liegen die Temperaturen bei nicht ganz 25 Grad. Am Abend wird's noch freundlicher. Die Nacht ist meist klar, da sinkt Thermometer auf rund 15 Grad.
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11: Gut schaut's da aus. Wir haben momentan keine Staus oder Verkehrsbehinderungen für euch.
13: Blitzer.
11: Und auch Blitzer liegen uns momentan keine vor. Wenn ihr aber doch einen seht, dann klingelt gerne durch unter der 0800 14 15 800. Gute Fahrt euch!
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0: Schönen Samstag, ihr seid bei Radio Galaxy und alle, die heute frei haben, genießt das Wochenende und an alle anderen, die heute fleißig sind, danke für euren Einsatz. Wir sind bei euch, gleich gibt's eine extra große Runde der besten aktuellen Hits. Gute Laune ist da garantiert. Die Dance-Nummer Sorry Puppy von Topic ist mit dabei, gleich nach Dua Lipa und nach den Galaxy-Nachrichten.
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3: Ich bin Helen Martin. Welche Folgen wird es wohl haben, dass in Berlin ein riesiges Datenpaket geleakt wurde? Cyberkriminelle hatten über 1 Million Daten der Verwaltung geklaut und vom Senat rund 2 Millionen Euro gefordert. Der hatte abgelehnt. Mehr dazu von Thomas Bremser.
4: Notfallpläne, Personalakten und Anträge sind im sogenannten Darknet einsehbar. Sicherheitsexperten warnen bereits, Kriminelle könnten sich Daten zentraler Einrichtungen verschaffen, etwa um Sabotageakte oder Anschläge zu verüben. Dabei geht es um Infos zur Trinkwasserversorgung, Baupläne oder Notfallleitlinien. Auch persönliche Daten sind zu finden, damit könnten Kriminelle ebenfalls Straftaten begehen.
3: Wenn die AfD morgen die Wahl in Sachsen-Anhalt gewinnen sollte, könnte das schwere Folgen für die Wirtschaft haben. Davor hat der Chef des Instituts der deutschen Wirtschaft, Hüter, in der Rheinischen Post gewarnt. Der sagt, dass die arbeitende Bevölkerung in Sachsen-Anhalt ohne Zuwanderung bis 2045 um etwa ein Viertel schrumpfen würde. Die Zuwanderungspolitik der AfD würde das Land wirtschaftlich vor die Wand fahren. Beim ersten Mal war sie nach 30 Sekunden ins Meer gestürzt. Heute Abend soll es besser laufen, wenn das bayerische Raumfahrt-Startup ESA Aerospace einen neuen Versuch mit seiner Trägerrakete startet. Um 22 Uhr deutscher Zeit soll die Spektrum-Rakete vom norwegischen Weltraumbahnhof Andøya aus abheben. Die Spektrum soll in Zukunft zivile und militärische Satelliten in Umlaufbahnen wenige 100 Kilometer über dem Erdboden bringen. Und dann schauen wir noch auf die zweite Fußball-Bundesliga. Da geht ja heute der 4. Spieltag weiter. Tabellenführer Nürnberg hat das erste Mal in dieser Saison Punkte liegen lassen. Bei Kiel gab es ein 2:2. Torreich war es bei Bundesliga-Abschluss. Tabellenführer Nürnberg hat das erste Mal

0: 14 15 800. Gute und sichere Fahrt euch.
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0: wieder mal ein Abo, das ein bisschen mehr wehtut. Hier ist Radio Galaxy High. Ja, Netflix wird teurer. Bei uns in Deutschland steigen die Preise jetzt um bis zu 2 Euro an. Also fürs Standard-Abo zahlen wir ja bislang 13,99. Das kostet dann 15,99 und das für jedes Abo. Die Erhöhung, die betrifft vor allem die Neukunden jetzt und nach werden dann auch die Bestandskunden angepasst. Die besten aktuellen Hits, die sind und bleiben für euch for free. Kato und Turn the Lights Off hören wir gleich nach halb. Bleibt dran.
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19: Am Abend kommt die Sonne öfter und länger zum Vorschein. Windig bleibt's allerdings. In der Nacht, da ist der Himmel dann klar oder höchstens locker bewölkt und die Temperaturen, die gehen runter auf 15 bis 10 Grad.
20: Blitzer.
19: Blitzer liegen uns auch keine vor. Solltet ihr aber doch einen sehen, dann gerne her damit unter der 0800 14 15 800 per WhatsApp oder Anruf.
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0: Hier ist Radio Galaxy, ich bin Lisa May und eine Woche sind noch Sommerferien. Die Kids wollen das jetzt noch so richtig auskosten. Bei uns Eltern, da wächst die To-Do-Liste von der Schultasche bis zu neuen Sportklamotten oder Hefte und Stifte. Da ist noch ein bisschen was zu tun, also gutes Durchhalten. Hier gibt's den passenden Sound dazu. Chris de Serendi ist mit dabei, Kygo und los geht's mit einer mega Zusammenarbeit von Martin Garrix und Ed Sheeran. Ihr gemeinsamer Hit Repeated kommt direkt nach den Radio Galaxy News.
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14: Ich bin Helen Martin. Einen Tag vor der Landtagswahl in Sachsen-Anhalt haben tausende Menschen in Magdeburg für Demokratie und Weltoffenheit demonstriert. Laut der Polizei waren rund 6000 Menschen schon da, bevor das Demokratiefest auf dem Domplatz begonnen hatte. Bei der Veranstaltung gibt's neben Reden auch Musik, zum Beispiel treten die Prinzen auf. Zu der Kundgebung hatte ein breites Bündnis aus Gewerkschaften und Zivilgesellschaft aufgerufen. In aktuellen Umfragen liegt die AfD deutlich vorne. Es geht um Gespräche über ein Friedensabkommen zwischen Russland und der Ukraine. In Moskau sind US-Unterhändler eingetroffen, um sich wohl mit Russlands Präsident Putin zu treffen. Morgen wollen die Unterhändler dann weiter nach Kiew reisen. Russland will für 3 Tage auf Angriffe auf die ukrainische Hauptstadt verzichten. Zuvor hatte auch der ukrainische Präsident Zelensky angekündigt, dass es während des Besuchs keine Angriffe geben wird. Im oberbayerischen Wolfratshausen hat ein 24-jähriger Mann mindestens 13 Autos beschädigt. Laut der Polizei hat er zum Beispiel Spiegel abgetreten und Scheiben eingeschlagen. Ein Zeuge hatte den jungen Mann dabei mindestens 13 Autos beschädigt.

0: 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So sieht's heute aus.
1: Windig bleibt's, aber die Sonne kommt öfter und länger zum Vorschein am Abend. In der Nacht ist der Himmel dann leicht bewölkt oder klar. Die Temperaturen, die liegen bei 10 bis 15 Grad.
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1: Da können wir's kurz machen. Momentan nichts los auf den Straßen.
0: Blitzer,
1: auch Fehlanzeige. Habt ihr aber einen gesehen, dann schreibt ihn uns gern per WhatsApp unter 0800 14 15 800.
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0: Wenn ihr gerade überlegt, euch ein neues iPhone zu holen, dann wartet vielleicht noch ein paar Tage. Apple stellt nächste Woche Mittwoch die neuen iPhones vor. Zum iPhone 18 Pro wird es News geben. Und es gibt auch Gerüchte über das erste faltbare iPhone. Klingt irgendwie nach meinem allerersten Handy. Nur war das Nokia. Also wir dürfen gespannt sein. Jetzt erstmal rüber zu euren Lieblingshits in der Weekend-Playlist gleich. DJ Beats von Hüschel läuft auf Ibiza rauf und runter. Move into the sun nach Tampa City. Wir spielen euch die besten aktuellen Hits. Gleich geht's weiter.
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15: 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So sieht's heute aus.
16: Am Abend kommt die Sonne öfter und länger zum Vorschein. Windig bleibt's allerdings. In der Nacht, da ist der Himmel dann klar oder höchstens locker bewölkt und die Temperaturen, die gehen runter auf 15 bis 10 Grad.
8: Galaxy Verkehr.
16: Gut schaut's da aus. Wir haben momentan keine Staus oder Verkehrsbehinderungen für euch.
15: Blitzer.
16: Und auch Blitzer liegen uns momentan keine vor. Wenn ihr aber doch einen seht, dann klingelt gerne durch unter der 0800 14 15 800. Gute Fahrt euch!
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0: ist Radio Galaxy, gleich 18 Uhr und es gibt genau zwei Teams momentan. Die, die noch mitten im Sommer leben und die anderen, die schon ein bisschen Herbst-Vibes haben. Da gibt es schon Tee zu Hause ab und zu. Wird auch ein bisschen Herbstdeko eingekauft und ja, der Kleiderschrank, der rüstet auch langsam um auf Herbst. Also ich bin noch auf jeden Fall im Sommer unterwegs. Ich brauche noch ein, zwei Wochen, aber dann bin ich auch soweit. Jetzt rüber zu den besten aktuellen Hits. Harry Styles und American Girls gibt's gleich nach den News. Bleibt dran.
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3: Ich bin Helen Martin. 3 Tage lang soll es keine russischen Angriffe auf die ukrainische Hauptstadt Kiew geben. Das hat Russlands Präsident Putin angekündigt. Hintergrund sind Gespräche mit US-Unterhändlern, die mittlerweile in Moskau eingetroffen sind. Es geht um ein mögliches Friedensabkommen zwischen Russland und der Ukraine. Morgen wollen die Unterhändler wohl weiter nach Kiew reisen. Die Ukraine hatte zuvor zugesagt, den russischen Luftraum während des Besuchs nicht zu gefährden. Cyberkriminelle hatten über 1 Million Daten der Berliner Verwaltung geklaut und sie ins Darknet gestellt. Das Bundesamt für Sicherheit in der Informationstechnik weist deshalb auf eine erhöhte Bedrohungslage hin. Ronny Thorau berichtet aus Berlin.
4: IT-Experten sprechen teilweise von grober Fahrlässigkeit in der Berliner Verwaltung. Die von Hackern im Darknet geleakten Dateien sollen personenbezogene Daten enthalten, die Kriminelle etwa für Identitätsdiebstahl benutzen könnten. Außerdem geht es nach Medienberichten um sicherheitsrelevante Daten, etwa über Heizkraftwerke, Tanklager, Stromanlagen, die Wasserversorgung und Rüstungsunternehmen.
3: In Bayern nutzen Beschäftigte besonders oft die Altersteilzeit. Das berichtet das Redaktionsnetzwerk Deutschland, das sich dabei auf Angaben der Bundesregierung beruft. Auch in Baden-Württemberg und Niedersachsen ist die Altersteilzeit beliebt. Das liege daran, dass die 3 Bundesländer viel Autoindustrie haben und da gibt es einen Strukturwandel. Zu 80% wird bei der Altersteilzeit das Blockmodell genutzt. Das will die Rentenkommission abschaffen lassen. Und dann schauen wir noch zur Fußball-Bundesliga. Da hat Dortmund das Spiel auswärts bei Hoffenheim noch gedreht. 3:2 stand es am Ende aus Sicht des BVB. Die weiteren Ergebnisse: Leverkusen, Union Berlin 4:0, Mönchengladbach, Elversberg 3:4, Bremen, Leipzig 3:1 und Paderborn, Freiburg 0:1. Ab 18.30 Uhr treffen dann noch 2 alte Bekannte aufeinander. Aufsteiger Schalke hat den FC Bayern zu Gast.
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5: In der Nacht ist der Himmel locker bewölkt oder klar und die Temperaturen, die liegen zwischen 9 und 15 Grad. In der zweiten Nachthälfte bildet sich stellenweise Nebel, der verzupft sich morgen aber und dann geht's weiter mit einem Sonne-Wolken-Mix.
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7: 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So sieht's heute aus.
8: 9 bis 15 Grad, da pendeln sich die Temperaturen in der Nacht ein. Der Himmel ist dazu leicht bewölkt oder klar. Am frühen Morgen bildet sich stellenweise Nebel, bevor es dann mit einem Sonne-Wolken-Mix weitergeht.
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2: Ich bin Helen Martin. Einen Tag vor der Wahl in Sachsen-Anhalt hat Bundeskanzler Merz eine bessere Auseinandersetzung mit der AfD gefordert. Man müsse sich sowohl mit den Positionen als auch mit der Wortwahl der Partei befassen, so Merz bei einer Veranstaltung. Außerdem hat er betont:
3: Wir lassen uns von diesen Leuten, die Bundesrepublik Deutschland und alles das, was wir in den letzten Jahren und Jahrzehnten erreicht haben, bei allen Fehlern, die es gibt, bei allen Problemen, die wir haben, aber wir lassen uns von diesen Leuten unser Land nicht kaputtreden.
2: Hintergrund war die Aussage eines AfD-Politikers, der wörtlich gesagt hatte, der Staat sei ein nach Dope stinkender fauler Assi. 10 Tage nach der verheerenden Sturzflut im Himalaya haben Rettungskräfte 2 Überlebende gefunden, eine Frau und einen Mann. Laut den Behörden war die Frau aus einem verschütteten Haus gerettet worden. Der Mann konnte aus einem Tunnel einer Wasserkraftanlage gerettet werden. Bereits gestern konnten 2 Menschen lebend aus den Trümmern geborgen werden. Immer noch werden tausende Menschen vermisst. Über 1300 Todesopfer sind bislang bestätigt. Ein Ölfilm über 400 Meter zieht durch die Donau bei Passau. Schuld daran ist der Kapitän eines Fahrgastschiffes. Der hatte aus Versehen etliche Liter Diesel in die Donau gepumpt. Eigentlich wollte er nur Wasser aus einem Tank ablassen, um das Schiff auszubalancieren. Die Feuerwehr hat jetzt Ölsperren aufgebaut. Warum der Diesel überhaupt im Wassertank war, ist unklar, genauso wie die Folgen für die Umwelt. Zum Fußball, da wurde die 2. Runde des DFB-Pokals ausgelost. Unter anderem empfängt der FC Bayern Magdeburg, Augsburg ist zu Gast beim Drittligisten Groß-Asbach und Nürnberg fährt nach Leverkusen. Ansonsten bekommt es Dortmund mit Bremen zu tun, Schalke muss nach Dresden und Regionalligist Jeddelo 2 hat Hertha zu Gast. Und noch die Ergebnisse aus der Bundesliga, Hoffenheim Dortmund 2:3, Mönchengladbach Elversberg 3:4, Bremen Leipzig 3:1, Leverkusen Union Berlin 4:0 und Paderborn Freiburg 0:1.
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2: In Leipzig 3:1, Leverkusen

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13: Ich bin Helen Martin.
14: Einen Tag vor der Wahl in Sachsen-Anhalt hat Bundeskanzler Merz eine bessere Auseinandersetzung mit der AfD gefordert. Man müsse sich sowohl mit den Positionen als auch mit der Wortwahl der Partei befassen, so Merz bei einer Veranstaltung. Außerdem hat er betont:
15: Wir lassen uns von diesen Leuten, die Bundesrepublik Deutschland und alles das, was wir in den letzten Jahren und Jahrzehnten erreicht haben, bei allen Fehlern, die es gibt, bei allen Problemen, die wir haben, aber wir lassen uns von diesen Leuten unser Land nicht kaputtreden.
14: Hintergrund war die Aussage eines AfD-Politikers, der wörtlich gesagt hatte, der Staat sei ein nach Dope stinkender fauler Assi. 10 Tage nach der verheerenden Sturzflut im Himalaya haben Rettungskräfte 2 Überlebende gefunden, eine Frau und einen Mann. Laut den Behörden war die Frau aus einem verschütteten Haus gerettet worden. Der Mann konnte aus einem Tunnel einer Wasserkraftanlage gerettet werden. Bereits gestern konnten 2 Menschen lebend aus den Trümmern geborgen werden. Immer noch werden tausende Menschen vermisst. Über 1.300 Todesopfer sind bislang bestätigt. Ein Ölfilm über 400 Meter zieht durch die Donau bei Passau. Schuld daran ist der Kapitän eines Fahrgastschiffes. Der hatte aus Versehen etliche Liter Diesel in die Donau gepumpt. Eigentlich wollte er nur Wasser aus einem Tank ablassen, um das Schiff auszubalancieren. Die Feuerwehr hat jetzt Ölsperren aufgebaut. Warum der Diesel überhaupt im Wassertank war, ist unklar, genauso wie die Folgen für die Umwelt. Zum Fußball, da wurde die 2. Runde des DFB-Pokals ausgelost. Unter anderem empfängt der FC Bayern Magdeburg, Augsburg ist zu Gast beim Drittligisten Groß-Asbach und Nürnberg fährt nach Leverkusen. Ansonsten bekommt es Dortmund mit Bremen zu tun, Schalke muss nach Dresden und Regionalligist Jeddelo 2 hat Hertha zu Gast. Und noch die Ergebnisse aus der Bundesliga, Hoffenheim-Dortmund 2:3, Mönchengladbach-Elversberg 3:4, Bremen-Leipzig 3:1, Leverkusen-Union-Berlin 4:0 und Paderborn Freiburg 0:1.
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16: 9 bis 15 Grad, da pendeln sich die Temperaturen in der Nacht ein. Der Himmel ist dazu leicht bewölkt oder klar. Am frühen Morgen bildet sich stellenweise Nebel, bevor es dann mit einem Sonne-Wolken-Mix weitergeht.
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2: Jeder fünfte Erwachsene in Deutschland lebt mit starkem Übergewicht. Hier spricht man auch von Adipositas, einer chronischen Krankheit. Viele Betroffene haben das Gefühl, ständig kämpfen zu müssen, gegen ihr Gewicht, vor allem aber gegen Vorurteile. Professorin Katharina Timper von der TU München.
3: Sie führen dazu, dass sich Menschen mit Adipositas selbst die Schuld geben an ihre Erkrankung und sich aus Scham und Selbstabwertung sozial zurückziehen und teils gar nicht mehr am gesellschaftlichen Leben teilnehmen.
2: Dabei gibt es keinen Grund, sich schuldig zu fühlen, denn Hunger, Sättigung und Belohnungssystem werden vom Gehirn gesteuert. Bei Adipositas können aber beispielsweise genetische Veränderungen, Veranlagungen und Umwelteinflüsse zu einer Fehlregulierung führen.
3: Wir haben heute verstanden, dass Adipositas eine neurobiologische Erkrankung ist. Und das bedeutet wiederum, wenn es mit dem Abnehmen nicht klappen will, hat das nichts mit fehlender Disziplin oder einer zu geringen Willensanstrengung zu tun.
2: Statt Ausgrenzung benötigen Betroffene echtes Verständnis und Unterstützung von ihrem persönlichen Umfeld und insbesondere von ärztlicher Seite.
3: Adipositas muss langfristig, ganzheitlich und individuell behandelt werden. Darum kann ich nur alle Menschen dazu aufrufen, Menschen mit Adipositas mit nichts als Wertschätzung, Empathie und Respekt zu begegnen. Betroffene müssen ohne Angst vor Abwertung und Stigmatisierung ärztlichen Rat und Hilfe in Anspruch nehmen können, um für diese komplexe Erkrankung die adäquate Hilfestellung zu erhalten.
2: Wertvolle Infos über Adipositas und Unterstützung bei der Arztsuche finden Sie auf meinwegmitadipositas.de.
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8: Ich bin Helen Martin. Sachsen-Anhalt wählt morgen einen neuen Landtag und in Umfragen liegt die AfD ja deutlich vorne. Heute sind in Magdeburg tausende Menschen zusammengekommen, um für Demokratie und Weltoffenheit zu demonstrieren. Laut den Veranstaltern waren bis zu 20.000 Menschen beim Demokratiefestival auf dem Domplatz dabei. Die Polizei spricht von 10.000 Teilnehmenden. Zu der Kundgebung aufgerufen hatte ein breites Bündnis aus Gewerkschaften und Zivilgesellschaft. Russlands Präsident Putin hat einen vorübergehenden Stopp der Luftangriffe auf Kiew angeordnet. Grund ist ein Besuch von den US-Unterhändlern Steve Witkoff und Jared Kushner in Moskau. Morgen reisen sie nach Kiew. Ulf Mauder berichtet.
9: Witkoff und Trumps Schwiegersohn Kushner wollen mit Putin über neue Vorschläge für Friedensverhandlungen im Ukraine-Krieg sprechen. Damit Witkoff und Kushner dann mit dem Flugzeug überhaupt erstmals in die Ukraine reisen können, hat Putin eine dreitägige Waffenruhe angeordnet. Allerdings nur für die Hauptstadt Kiew.
8: Beim ersten Mal war sie nach 30 Sekunden ins Meer gestürzt. Heute Abend soll es besser laufen, wenn das bayerische Raumfahrt-Startup ESA Aerospace einen neuen Versuch mit seiner Trägerrakete startet. Um 22 Uhr deutscher Zeit soll die Spektrum-Rakete vom norwegischen Weltraumbahnhof Andøya aus abheben. Die Spektrum soll in Zukunft zivile und militärische Satelliten in Umlaufbahnen wenige 100 Kilometer über dem Erdboden bringen. Zum Fußball, da wurde die zweite Runde des DFB-Pokals ausgelost. Unter anderem empfängt der FC Bayern Magdeburg, Augsburg ist zu Gast beim Drittligisten Groß-Asbach und Nürnberg fährt nach Leverkusen. Ansonsten bekommt es Dortmund mit Bremen zu tun, Schalke muss nach Dresden und Regionalligist Jedelo 2 hat Hertha zu Gast. Und noch die Ergebnisse aus der Bundesliga, Hoffenheim Dortmund 2:3, Mönchengladbach Elversberg 3:4, Bremen Leipzig 3:1, Leverkusen Union Berlin 4:0 und Paderborn Freiburg 0:1.
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10: In der Nacht ist der Himmel locker bewölkt oder klar und die Temperaturen, die liegen zwischen 9 und 15 Grad. In der zweiten Nachthälfte bildet sich stellenweise Nebel.
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3: Ein verletzender Kommentar im Klassenchat, ein bloßstellendes Foto auf Social Media. Cybermobbing findet digital statt, die Folgen aber sind real. Deshalb bieten ClickSafe, die Aktion Mensch und Nummer gegen Kummer am 17. September eine kostenlose digitale Schulstunde für die Klassen 5 bis 8 an. Christina Marx von der Aktion Mensch.
4: Aus unserer Studienarbeit wissen wir, dass fast jeder zweite junge Mensch von Mobbing betroffen ist. Und die Schule ist dabei der häufigste soziale Kontext von Mobbing, gefolgt von Cybermobbing auf Platz 2.
3: 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Die Teilnahme ist kostenlos. Anmeldung bis zum 11. 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
7: Ich bin Helen Martin. Sachsen-Anhalt wählt morgen einen neuen Landtag und in Umfragen liegt die AfD ja deutlich vorne. Heute sind in Magdeburg tausende Menschen zusammengekommen, um für Demokratie und Weltoffenheit zu demonstrieren. Laut den Veranstaltern waren bis zu 20.000 Menschen beim Demokratiefestival auf dem Domplatz dabei. Die Polizei spricht von 10.000 Teilnehmenden. Zu der Kundgebung aufgerufen hatte ein breites Bündnis aus Gewerkschaften und Zivilgesellschaft. Russlands Präsident Putin hat einen vorübergehenden Stopp der Luftangriffe auf Kiew angeordnet. Grund ist ein Besuch von den US-Unterhändlern Steve Witkoff und Jared Kushner in Moskau. Morgen reisen sie nach Kiew. Ulf Mauder berichtet.
8: Witkoff und Trumps Schwiegersohn Kushner wollen mit Putin über neue Vorschläge für Friedensverhandlungen im Ukraine-Krieg sprechen. Damit Witkoff und Kushner dann mit dem Flugzeug überhaupt erstmals in die Ukraine reisen können, hat Putin eine dreitägige Waffenruhe angeordnet. Allerdings nur für die Hauptstadt Kiew.
7: Beim ersten Mal war sie nach 30 Sekunden ins Meer gestürzt. Heute Abend soll es besser laufen, wenn das bayerische Raumfahrt-Startup ESA Aerospace einen neuen Versuch mit seiner Trägerrakete startet. Um 22 Uhr deutscher Zeit soll die Spektrum-Rakete vom norwegischen Weltraumbahnhof Andøya aus abheben. Die Spektrum soll in Zukunft zivile und militärische Satelliten in Umlaufbahnen wenige 100 Kilometer über dem Erdboden bringen. Zum Fußball, da wurde die zweite Runde des DFB-Pokals ausgelost. Unter anderem empfängt der FC Bayern Magdeburg, Augsburg ist zu Gast beim Drittligisten Groß-Asbach und Nürnberg fährt nach Leverkusen. Ansonsten bekommt es Dortmund mit Bremen zu tun, Schalke muss nach Dresden und Regionalligist Jedelo 2 hat Hertha zu Gast. Und noch die Ergebnisse aus der Bundesliga, Hoffenheim-Dortmund 2:3, Mönchengladbach-Elversberg 3:4, Bremen-Leipzig 3:1, Leverkusen-Union-Berlin 4:0 und Paderborn-Freiburg 0:1.
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9: 9 bis 15 Grad, da pendeln sich die Temperaturen in der Nacht ein. Der Himmel ist dazu leicht bewölkt oder klar. Am frühen Morgen bildet sich stellenweise Nebel, bevor es dann mit einem Sonne-Wolken-Mix weitergeht.
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2: Ich bin Helen Martin. Die sächsische Polizei hat Details zu den versuchten Anschlägen auf das Stromnetz in den Landkreisen Bautzen und Görlitz bekannt gegeben. Dort waren an 2 Umspannwerken 12 selbstgebaute Sprengvorrichtungen gefunden und entschärft worden. Die Ermittler prüfen, ob es einen Zusammenhang mit den Vorfällen in Brandenburg und NRW gibt. Gefahndet wird nach einem 48 Jahre alten Mann, der sich zu den Anschlägen bekannt hatte. In seiner Wohnung war Sprengstoff gefunden worden. Einen Tag vor der Wahl in Sachsen-Anhalt hat Bundeskanzler Merz eine bessere Auseinandersetzung mit der AfD gefordert. Man müsse sich sowohl mit den Positionen als auch mit der Wortwahl der Partei befassen, so Merz bei einer Veranstaltung. Außerdem hat er betont:
3: Wir lassen uns von diesen Leuten, die Bundesrepublik Deutschland und alles das, was wir in den letzten Jahren und Jahrzehnten erreicht haben, bei allen Fehlern, die es gibt, bei allen Problemen, die wir haben, aber wir lassen uns von diesen Leuten unser Land nicht kaputtreden.
2: Hintergrund war die Aussage eines AfD-Politikers, der wörtlich gesagt hatte, der Staat sei ein nach Dope stinkender fauler Assi. Versuch Nummer 2 für die Trägerrakete des bayerischen Raumfahrt-Startups ESA Aerospace. Um 22 Uhr startet die Spektrum-Rakete vom norwegischen Weltraumbahnhof Andøya. Beim ersten Mal war sie nach nur 30 Sekunden ins Meer gestürzt. Die Spektrum soll in Zukunft zivile und militärische Satelliten in erdnahe Umlaufbahn bringen. Und noch zur Fußball-Bundesliga. Da hat der FC Bayern auf Schalke Punkte liegen lassen. Der Rekordmeister kam beim Aufsteiger nicht über ein 0:0 hinaus. Die weiteren Ergebnisse: Hoffenheim-Dortmund 2:3, Leverkusen-Union-Berlin 4:0, Mönchengladbach-Elversberg 3:4, Bremen-Leipzig 3:1 und Paderborn-Freiburg 0:1. Und zum Basketball: Da hat die deutsche Frauennationalmannschaft bei der Heim-WM gegen Japan mit 74:58 gewonnen.
1: 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So sieht's heute aus.
4: In der Nacht ist der Himmel locker bewölkt oder klar und die Temperaturen, die liegen zwischen 9 und 15 Grad. In der zweiten Nachthälfte bildet sich stellenweise Nebel, der verzupft sich morgen aber und dann geht's weiter mit einem Sonne-Wolken-Mix.
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2: Ich bin Helen Martin. Die sächsische Polizei hat Details zu den versuchten Anschlägen auf das Stromnetz in den Landkreisen Bautzen und Görlitz bekannt gegeben. Dort waren an 2 Umspannwerken 12 selbstgebaute Sprengvorrichtungen gefunden und entschärft worden. Die Ermittler prüfen, ob es einen Zusammenhang mit den Vorfällen in Brandenburg und NRW gibt. Gefahndet wird nach einem 48 Jahre alten Mann, der sich zu den Anschlägen bekannt hatte. In seiner Wohnung war Sprengstoff gefunden worden. Einen Tag vor der Wahl in Sachsen-Anhalt hat Bundeskanzler Merz eine bessere Auseinandersetzung mit der AfD gefordert. Man müsse sich sowohl mit den Positionen als auch mit der Wortwahl der Partei befassen, so Merz bei einer Veranstaltung. Außerdem hat er betont:
3: Wir lassen uns von diesen Leuten, die Bundesrepublik Deutschland und alles das, was wir in den letzten Jahren und Jahrzehnten erreicht haben, bei allen Fehlern, die es gibt, bei allen Problemen, die wir haben, aber wir lassen uns von diesen Leuten unser Land nicht kaputtreden.
2: Hintergrund war die Aussage eines AfD-Politikers, der wörtlich gesagt hatte, der Staat sei ein nach Dope stinkender fauler Assi. Versuch Nummer 2 für die Trägerrakete des bayerischen Raumfahrt-Startups ESA Aerospace. Um 22 Uhr startet die Spektrum-Rakete vom norwegischen Weltraumbahnhof Andøya. Beim ersten Mal war sie nach nur 30 Sekunden ins Meer gestürzt. Die Spektrum soll in Zukunft zivile und militärische Satelliten in erdnahe Umlaufbahn bringen. Und noch zur Fußball-Bundesliga. Da hat der FC Bayern auf Schalke Punkte liegen lassen. Der Rekordmeister kam beim Aufsteiger nicht über ein 0:0 hinaus. Die weiteren Ergebnisse: Hoffenheim-Dortmund 2:3, Leverkusen-Union Berlin 4:0, Mönchengladbach-Elversberg 3:4, Bremen-Leipzig 3:1 und Paderborn-Freiburg 0:1. Und zum Basketball, da hat die deutsche Frauennationalmannschaft bei der Heim-WM gegen Japan mit 74:58 gewonnen.
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4: 9 bis 15 Grad, da pendeln sich die Temperaturen in der Nacht ein. Der Himmel ist dazu leicht bewölkt oder klar. Am frühen Morgen bildet sich stellenweise Nebel, bevor es dann mit einem Sonne-Wolken-Mix weitergeht.
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2: Ich bin Hendrik Daum. Einen Tag vor der Landtagswahl haben in Sachsen-Anhalt in mehreren Städten Demonstrationen und Feste für Demokratie und Vielfalt stattgefunden. Auf dem Domplatz in Magdeburg versammelten sich tausende Teilnehmer zu einem Demokratiefestival. Veranstalter war das Bündnis Sachsen-Anhalt weltoffen. Initiativen, Vereine, Verbände und Einzelpersonen wollten mit der Aktion ein Zeichen setzen für Demokratie und Vielfalt. In Moskau haben neue Gespräche über ein mögliches Friedensabkommen zwischen Russland und der Ukraine begonnen. Der russische Präsident Putin hat dazu die beiden US-Unterhändler Witkoff und Kushner zu Gast. Einzelheiten sind bislang nicht bekannt. Morgen wollen die Unterhändler weiter in die ukrainische Hauptstadt Kiew reisen. Zuvor hatte Putin angekündigt, dass es während der Gespräche keine Luftangriffe auf Kiew geben soll. Ein Ölfilm über 400 Meter zieht aktuell durch die Donau bei Passau. Schuld daran ist der Kapitän eines Fahrgastschiffes. Der hatte aus Versehen etliche Liter Diesel in die Donau gepumpt. Eigentlich wollte er nur Wasser aus einem Tank ablassen, um das Schiff auszubalancieren. Die Feuerwehr hat jetzt Ölsperren aufgebaut. Warum der Diesel überhaupt im Wassertank war, ist unklar. Genauso wie die Folgen für die Umwelt. In der Fußball-Bundesliga hat der FC Bayern auf Schalke überraschend Punkte liegen lassen. Der Rekordmeister kam am Abend beim Aufsteiger nicht über ein 0:0 hinaus. Die weiteren Ergebnisse: Hoffenheim-Dortmund 2:3, Leverkusen-Union Berlin 4:0, Mönchengladbach-Elversberg 3:4, Bremen-Leipzig 3:1 und Paderborn-Freiburg 0:1.
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3: In der Nacht ist der Himmel locker bewölkt oder klar und die Temperaturen, die liegen zwischen 9 und 15 Grad. In der zweiten Nachthälfte bildet sich stellenweise Nebel, der verzupft sich morgen aber und dann geht's weiter mit einem Sonne-Wolken-Mix.
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2: Ich bin Hendrik Daum. Einen Tag vor der Landtagswahl haben in Sachsen-Anhalt in mehreren Städten Demonstrationen und Feste für Demokratie und Vielfalt stattgefunden. Auf dem Domplatz in Magdeburg versammelten sich tausende Teilnehmer zu einem Demokratiefestival. Veranstalter war das Bündnis Sachsen-Anhalt weltoffen. Initiativen, Vereine, Verbände und Einzelpersonen wollten mit der Aktion ein Zeichen setzen für Demokratie und Vielfalt. In Moskau haben neue Gespräche über ein mögliches Friedensabkommen zwischen Russland und der Ukraine begonnen. Der russische Präsident Putin hat dazu die beiden US-Unterhändler Witkoff und Kushner zu Gast. Einzelheiten sind bislang nicht bekannt. Morgen wollen die Unterhändler weiter in die ukrainische Hauptstadt Kiew reisen. Zuvor hatte Putin angekündigt, dass es während der Gespräche keine Luftangriffe auf Kiew geben soll. Ein Ölfilm über 400 Meter zieht aktuell durch die Donau bei Passau. Schuld daran ist der Kapitän eines Fahrgastschiffes. Der hatte aus Versehen etliche Liter Diesel in die Donau gepumpt. Eigentlich wollte er nur Wasser aus einem Tank ablassen, um das Schiff auszubalancieren. Die Feuerwehr hat jetzt Ölsperren aufgebaut. Warum der Diesel überhaupt im Wassertank war, ist unklar. Genauso wie die Folgen für die Umwelt. In der Fußball-Bundesliga hat der FC Bayern auf Schalke überraschend Punkte liegen lassen. Der Rekordmeister kam am Abend beim Aufsteiger nicht über ein 0:0 hinaus. Die weiteren Ergebnisse: Hoffenheim-Dortmund 2:3, Leverkusen-Union Berlin 4:0, Mönchengladbach-Elversberg 3:4, Bremen-Leipzig 3:1 und Paderborn-Freiburg 0:1.
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3: 9 bis 15 Grad, da pendeln sich die Temperaturen in der Nacht ein. Der Himmel ist dazu leicht bewölkt oder klar. Am frühen Morgen bildet sich stellenweise Nebel, bevor es dann mit einem Sonne-Wolken-Mix weitergeht.
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2: Ich bin Hendrik Daum. Morgen wird in Sachsen-Anhalt ein neuer Landtag gewählt. In Umfragen führt die AfD deutlich. Sie könnte sogar erstmals in einem Bundesland die absolute Mehrheit erringen und den Ministerpräsidenten stellen. In der Landeshauptstadt Magdeburg sind heute tausende Menschen auf die Straße gegangen, um für Demokratie und Weltoffenheit zu demonstrieren. Ronny Thorau berichtet.
3: Bund statt Braun stand beispielsweise auf den Plakaten der Magdeburger Demonstranten. Redner wie Klimaaktivistin Luisa Neubauer kritisierten das Aufweichen der sogenannten Brandmauer gegen die AfD. Die veranstaltete nur wenig entfernt ihren Wahlkampfabschluss, gibt sich siegesgewiss. Spitzenkandidat Ulrich Siegmund betonte zuletzt allerdings auffällig, dass er nur mit einer sicheren absoluten Mehrheit wirklich regieren will. In Umfragen sieht es danach nicht aus. Aber nach einem deutlichen Wahlsieg der Rechten, der, wenn auch im Ausland, wohl Schlagzeilen machen dürfte.
2: In Moskau sind am Abend die US-Unterhändler Witkow und Kushner im Kreml mit dem russischen Präsidenten Putin zusammengekommen, um über einen Frieden in der Ukraine zu sprechen. Offenbar legen sie neue Vorschläge vor, über die aber nichts bekannt ist. Putin sagte, die Situation sei nicht einfach. Er hatte zuvor angekündigt, Angriffe auf die Ukraine für 3 Tage auszusetzen. Morgen reisen Witkow und Kushner nach Kiew, um den ukrainischen Präsidenten Selenskyj zu treffen. Ein Ölfilm über 400 Meter zieht sich im Moment durch die Donau bei Passau. Schuld daran ist der Kapitän eines Fahrgastschiffes. Der hatte aus Versehen etliche Liter Diesel in die Donau gepumpt. Eigentlich wollte er nur Wasser aus einem Tank ablassen, um das Schiff auszubalancieren. Die Feuerwehr hat jetzt Ölsperren aufgebaut. Warum der Diesel überhaupt im Wassertank war, ist unklar. Genauso wie die Folgen jetzt für die Umwelt. In der Fußball-Bundesliga hat der FC Bayern auf Schalke überraschend Punkte liegen lassen. Die Münchner kamen am Abend beim Aufsteiger nicht über ein 0:0 hinaus. Die weiteren Ergebnisse vom Samstag: Hoffenheim-Dortmund 2:3, Leverkusen-Union Berlin 4:0, Gladbach-Elversberg 3:4, Bremen-Leipzig 3:1 und Paderborn-Freiburg 0:1.
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4: In der Nacht ist der Himmel locker bewölkt oder klar und die Temperaturen, die liegen zwischen 9 und 15 Grad. In der zweiten Nachthälfte bildet sich stellenweise Nebel, der verzupft sich morgen aber und dann geht's weiter mit einem Sonne-Wolken-Mix.
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Calvin Harris und Jesse Satisfy. 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
2: Ich bin Hendrik Daum. Morgen wird in Sachsen-Anhalt ein neuer Landtag gewählt. In Umfragen führt die AfD deutlich. Sie könnte sogar erstmals in einem Bundesland die absolute Mehrheit erringen und den Ministerpräsidenten stellen. In der Landeshauptstadt Magdeburg sind heute tausende Menschen auf die Straße gegangen, um für Demokratie und Weltoffenheit zu demonstrieren. Ronny Thorau berichtet.
3: Bunt statt braun stand beispielsweise auf den Plakaten der Magdeburger Demonstranten. Redner wie Klimaaktivistin Luisa Neubauer kritisierten das Aufweichen der sogenannten Brandmauer gegen die AfD. Die veranstaltete nur wenig entfernt ihren Wahlkampfabschluss, gibt sich siegesgewiss. Spitzenkandidat Ulrich Siegmund betonte zuletzt allerdings auffällig, dass er nur mit einer sicheren, absoluten Mehrheit wirklich regieren will. In Umfragen sieht es danach nicht aus, aber nach einem deutlichen Wahlsieg der Rechten, der, wenn auch im Ausland, wohl Schlagzeilen machen dürfte.
2: In Moskau sind am Abend die US-Unterhändler Witkow und Kushner im Kreml mit dem russischen Präsidenten Putin zusammengekommen, um über einen Frieden in der Ukraine zu sprechen. Offenbar legen sie neue Vorschläge vor, über die aber nichts bekannt ist. Putin sagte, die Situation sei nicht einfach. Er hatte zuvor angekündigt, Angriffe auf die Ukraine für 3 Tage auszusetzen. Morgen reisen Witkow und Kushner nach Kiew, um den ukrainischen Präsidenten Selenskyj zu treffen. Ein Ölfilm über 400 Meter zieht sich im Moment durch die Donau bei Passau. Schuld daran ist der Kapitän eines Fahrgastschiffes. Der hatte aus Versehen etliche Liter Diesel in die Donau gepumpt. Eigentlich wollte er nur Wasser aus einem Tank ablassen, um das Schiff auszubalancieren. Die Feuerwehr hat jetzt Ölsperren aufgebaut. Warum der Diesel überhaupt im Wassertank war, ist unklar. Genauso wie die Folgen jetzt für die Umwelt. In der Fußball-Bundesliga hat der FC Bayern auf Schalke überraschend Punkte liegen lassen. Die Münchner kamen am Abend beim Aufsteiger nicht über ein 0:0 hinaus. Die weiteren Ergebnisse vom Samstag: Hoffenheim-Dortmund 2:3, Leverkusen-Union Berlin 4:0, Gladbach-Elversberg 3:4, Bremen-Leipzig 3:1 und Paderborn-Freiburg 0:1.
1: 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So sieht's heute aus.
4: 9 bis 15 Grad, da pendeln sich die Temperaturen in der Nacht ein. Der Himmel ist dazu leicht bewölkt oder klar. Am frühen Morgen bildet sich stellenweise Nebel, bevor es dann mit einem Sonne-Wolken-Mix weitergeht.
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2: Ich bin Hendrik Daum. Riesenjubel am späten Abend in Ottobrunn bei München. Die Spektrum-Trägerrakete des bayerischen Raumfahrtunternehmens ESA Aerospace ist erfolgreich ins All gestartet. Die Rakete hob kurz nach 22 Uhr vom norwegischen Weltraumbahnhof Andøya ab und erreichte wie erhofft die Erdumlaufbahn. Die 28 Meter lange Rakete hat 5 kleine Satelliten an Bord. Deutschland kann Raumfahrt, schrieb Bundesforschungsministerin Bär auf der Plattform X. Dass erstmals eine deutsche Trägerrakete den Erdorbit erreicht habe, ist ein Meilenstein für Deutschland und gleichzeitig ein großer Schritt für Europas Raumfahrtindustrie. Deren Ziel ist es ja, die Abhängigkeit von US-Technik und SpaceX zu reduzieren. Heute wird in Sachsen-Anhalt ein neuer Landtag gewählt. In Umfragen führt die AfD deutlich. Sie könnte sogar erstmals in einem Bundesland die absolute Mehrheit erringen und den Ministerpräsidenten stellen. In der Landeshauptstadt Magdeburg waren gestern tausende Menschen auf die Straße gegangen, um für Demokratie und Weltoffenheit zu demonstrieren. Ronny Thorau berichtet.
3: Bunt statt braun stand beispielsweise auf den Plakaten der Magdeburger Demonstranten. Redner wie Klimaaktivistin Luisa Neubauer kritisierten das Aufweichen der sogenannten Brandmauer gegen die AfD. Die veranstaltete nur wenig entfernt ihren Wahlkampfabschluss, gibt sich siegesgewiss. Spitzenkandidat Ulrich Siegmund betonte zuletzt allerdings auffällig, dass er nur mit einer sicheren absoluten Mehrheit wirklich regieren will. In Umfragen sieht es danach nicht aus, aber nach einem deutlichen Wahlsieg der Rechten, der, wenn auch im Ausland, wohl Schlagzeilen machen dürfte.
2: In Moskau sind am Abend die US-Unterhändler Witkow und Kushner im Kreml mit dem russischen Präsidenten Putin zusammengekommen, um über einen Frieden in der Ukraine zu sprechen. Offenbar legen sie neue Vorschläge vor, über die aber nichts bekannt ist. Putin sagte, die Situation sei nicht einfach. Er hatte zuvor angekündigt, Angriffe auf die Ukraine für 3 Tage auszusetzen. Heute reisen Witkow und Kushner nach Kiew, um den ukrainischen Präsidenten Zelensky zu treffen. In der Fußball-Bundesliga hat der FC Bayern auf Schalke überraschend Punkte liegen lassen. Die Münchner kamen am Abend beim Aufsteiger nicht über ein 0:0 hinaus. Die weiteren Ergebnisse vom Samstag: Hoffenheim-Dortmund 2:3, Leverkusen-Union Berlin 4:0, Gladbach-Elversberg 3:4, Bremen-Leipzig 3:1 und Paderborn-Freiburg 0:1.
1: 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So sieht's heute aus.
4: Örtlich geht's heute in den Sonntag mit Nebel rein. Der verzupft sich aber und dann erwartet uns heute viel Sonne bei nur wenigen harmlosen Wolken und die Temperaturen, die gehen auf bis zu 25 Grad rauf.
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2: Ich bin Hendrik Daum. Riesenjubel am späten Abend in Ottobrunn bei München. Die Spektrum-Trägerrakete des bayerischen Raumfahrtunternehmens ISA Aerospace ist erfolgreich ins All gestartet. Die Rakete hob kurz nach 22 Uhr vom norwegischen Weltraumbahnhof Andøya ab und erreichte wie erhofft die Erdumlaufbahn. Die 28 Meter lange Rakete hat 5 kleine Satelliten an Bord. Deutschland kann Raumfahrt, schrieb Bundesforschungsministerin Bär auf der Plattform X. Dass erstmals eine deutsche Trägerrakete den Erdorbit erreicht habe, ist ein Meilenstein für Deutschland und gleichzeitig ein großer Schritt für Europas Raumfahrtindustrie. Deren Ziel ist es ja, die Abhängigkeit von US-Technik und SpaceX zu reduzieren. Heute wird in Sachsen-Anhalt ein neuer Landtag gewählt. In Umfragen führt die AfD deutlich. Sie könnte sogar erstmals in einem Bundesland die absolute Mehrheit erringen und den Ministerpräsidenten stellen. In der Landeshauptstadt Magdeburg waren gestern tausende Menschen auf die Straße gegangen, um für Demokratie und Weltoffenheit zu demonstrieren. Ronny Thorau berichtet.
3: Bunt statt braun stand beispielsweise auf den Plakaten der Magdeburger Demonstranten. Redner wie Klimaaktivistin Luisa Neubauer kritisierten das Aufweichen der sogenannten Brandmauer gegen die AfD. Die veranstaltete nur wenig entfernt ihren Wahlkampfabschluss, gibt sich siegesgewiss. Spitzenkandidat Ulrich Siegmund betonte zuletzt allerdings auffällig, dass er nur mit einer sicheren absoluten Mehrheit wirklich regieren will. In Umfragen sieht es danach nicht aus, aber nach einem deutlichen Wahlsieg der Rechten, der, wenn auch im Ausland, wohl Schlagzeilen machen dürfte.
2: In Moskau sind am Abend die US-Unterhändler Witkoff und Kushner im Kreml mit dem russischen Präsidenten Putin zusammengekommen, um über einen Frieden in der Ukraine zu sprechen. Offenbar legen sie neue Vorschläge vor, über die aber nichts bekannt ist. Putin sagte, die Situation sei nicht einfach. Er hatte zuvor angekündigt, Angriffe auf die Ukraine für 3 Tage auszusetzen. Heute reisen Witkoff und Kushner nach Kiew, um den ukrainischen Präsidenten Zelensky zu treffen. In der Fußball-Bundesliga hat der FC Bayern auf Schalke überraschend Punkte liegen lassen. Die Münchner kamen am Abend beim Aufsteiger nicht über ein 0:0 hinaus. Die weiteren Ergebnisse vom Samstag: Hoffenheim-Dortmund 2:3, Leverkusen-Union Berlin 4:0, Gladbach-Elversberg 3:4, Bremen-Leipzig 3:1 und Paderborn-Freiburg 0:1.
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4: Stellenweise hat jetzt in der Früh die Nebelsuppe das Sagen an diesem Sonntag. Allerdings ist die ziemlich schnell Geschichte und dann erwartet uns heute viel Sonne bei nur ein paar harmlosen Wolken. Und die Temperaturen, die gehen auf bis zu 25 Grad rauf.
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2: Ich bin Hendrik Daum. Einen Tag vor der heutigen Landtagswahl in Sachsen-Anhalt sind in der Landeshauptstadt Magdeburg Tausende auf die Straße gegangen, um für Demokratie und Weltoffenheit zu demonstrieren. Auf dem Domplatz in Magdeburg versammelten sich laut Polizei etwa 8.000 Menschen. Die Veranstalter sprachen von bis zu 20.000. Zu der Kundgebung hatte ein breites Bündnis aus Gewerkschaften und Zivilgesellschaft aufgerufen. Auch in anderen Städten Sachsen-Anhalts fanden Veranstaltungen für Demokratie und Vielfalt statt. Riesenjubel am späten Abend in Ottobrunn bei München. Die Spektrum-Trägerrakete des bayerischen Raumfahrtunternehmens ESA Aerospace ist erfolgreich ins All gestartet. Die Rakete hob kurz nach 22 Uhr vom norwegischen Weltraumbahnhof Andøya ab und erreichte wie erhofft die Erdumlaufbahn. Deutschland kann Raumfahrt, schrieb Bundesforschungsministerin Baer auf der Plattform X. Dass erstmals eine deutsche Trägerrakete den Erdorbit erreicht habe, sei ein Meilenstein. Ein Ölfilm über 400 Meter zieht im Moment durch die Donau bei Passau. Schuld daran ist der Kapitän eines Fahrgastschiffes. Der hatte aus Versehen etliche Liter Diesel in die Donau gepumpt. Eigentlich wollte er nur Wasser aus einem Tank ablassen, um das Schiff auszubalancieren. Die Feuerwehr hat jetzt Ölsperren aufgebaut. Warum der Diesel überhaupt im Wassertank war, ist unklar. Genauso wie die Folgen jetzt für die Umwelt. In der Fußball-Bundesliga hat der FC Bayern auf Schalke überraschend Punkte liegen lassen. Die Münchner kamen am Abend beim Aufsteiger nicht über ein 0:0 hinaus. Die weiteren Ergebnisse vom Samstag: Hoffenheim-Dortmund 2:3, Leverkusen-Union Berlin 4:0, Gladbach-Elversberg 3:4, Bremen-Leipzig 3:1 und Paderborn-Freiburg 0:1.
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3: Örtlich geht's heute in den Sonntag mit Nebel rein. Der verzupft sich aber und dann erwartet uns heute viel Sonne bei nur wenigen harmlosen Wolken und die Temperaturen, die gehen auf bis zu 25 Grad rauf.
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2: Ich bin Hendrik Daum. Einen Tag vor der heutigen Landtagswahl in Sachsen-Anhalt sind in der Landeshauptstadt Magdeburg Tausende auf die Straße gegangen, um für Demokratie und Weltoffenheit zu demonstrieren. Auf dem Domplatz in Magdeburg versammelten sich laut Polizei etwa 8.000 Menschen. Die Veranstalter sprachen von bis zu 20.000. Zu der Kundgebung hatte ein breites Bündnis aus Gewerkschaften und Zivilgesellschaft aufgerufen. Auch in anderen Städten Sachsen-Anhalts fanden Veranstaltungen für Demokratie und Vielfalt statt. Riesenjubel am späten Abend in Ottobrunn bei München. Die Spektrum-Trägerrakete des bayerischen Raumfahrtunternehmens ISA Aerospace ist erfolgreich ins All gestartet. Die Rakete hob kurz nach 22 Uhr vom norwegischen Weltraumbahnhof Andøya ab und erreichte wie erhofft die Erdumlaufbahn. Deutschland kann Raumfahrt, schrieb Bundesforschungsministerin Baer auf der Plattform X. Dass erstmals eine deutsche Trägerrakete den Erdorbit erreicht habe, sei ein Meilenstein. Ein Ölfilm über 400 Meter zieht im Moment durch die Donau bei Passau. Schuld daran ist der Kapitän eines Fahrgastschiffes. Der hatte aus Versehen etliche Liter Diesel in die Donau gepumpt. Eigentlich wollte er nur Wasser aus einem Tank ablassen, um das Schiff auszubalancieren. Die Feuerwehr hat jetzt Ölsperren aufgebaut. Warum der Diesel überhaupt im Wassertank war, ist unklar. Genauso wie die Folgen jetzt für die Umwelt. In der Fußball-Bundesliga hat der FC Bayern auf Schalke überraschend Punkte liegen lassen. Die Münchner kamen am Abend beim Aufsteiger nicht über ein 0:0 hinaus. Die weiteren Ergebnisse vom Samstag: Hoffenheim-Dortmund 2:3, Leverkusen-Union Berlin 4:0, Gladbach-Elversberg 3:4, Bremen-Leipzig 3:1 und Paderborn-Freiburg 0:1.
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3: Stellenweise hat jetzt in der Früh die Nebelsuppe das Sagen an diesem Sonntag. Allerdings ist die ziemlich schnell Geschichte und dann erwartet uns heute viel Sonne bei nur ein paar harmlosen Wolken. Und die Temperaturen, die gehen auf bis zu 25 Grad rauf.
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2: Ich bin Hendrik Daum. In Sachsen-Anhalt wird heute ein neuer Landtag gewählt. Knapp 1,7 Millionen Wahlberechtigte sind zur Stimmabgabe aufgerufen. Die Wahllokale öffnen um 8 Uhr und schließen um 18 Uhr. Die Wahl wird national und international mit großem Interesse verfolgt. Im Mittelpunkt steht die Frage, wie stark die AfD abschneidet und ob sie erstmals in einem Bundesland an die Regierung gelangt. Laut letzten Umfragen liegt die AfD mit ihrem Spitzenkandidaten Sigmund zwar deutlich vor der CDU von Ministerpräsident Schulze, zur absoluten Mehrheit fehlt ihr aber noch etwas. Es ist ein Riesenerfolg für das erst 2018 gegründete bayerische Raumfahrtunternehmen ISA Aerospace in Ottobrunn bei München. Seine Spektrum